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2: Ich bin Diana Kramer. Mehrfach hatte US-Präsident Donald Trump in den vergangenen Tagen mit Angriffen auf die Infrastruktur im Iran gedroht und offenbar ernst gemacht. Iranischen Medienberichten zufolge hat das US-Militär mindestens 2 Brücken im Süden des Landes angegriffen. Dabei seien 2 Menschen getötet und 4 weitere verletzt worden, heißt es. Nähere Angaben gab es zunächst nicht. Die Bundesregierung hat einen Aktionsplan zum Kampf gegen Steuerbetrug ausgearbeitet. Wer den Staat und unsere Gesellschaft betrügt, darf damit nicht durchkommen, sagte Finanzminister Lars Klingbeil bei der Vorstellung in Berlin.
3: Beim Zoll soll ein gemeinsames Zentrum gegen Steuer- und Finanzkriminalität eingerichtet werden, wo alle Maßnahmen gebündelt werden, von der KI-unterstützten Datenanalyse bis hin zur Fahndung. Denn Steuerkriminalität schade allen und untergrabe das Vertrauen in den Staat, betonte auch Justizministerin Hubig. Der Aktionsplan sieht außerdem vor, dass Selbstanzeigen nicht mehr straffrei bleiben. Kriminelle sollten sich nicht mehr freikaufen können, sagte Klingbeil. Tanja Wagner, Nachrichtenredaktion.
2: Bei der Online-Kündigung eines Fitnessstudio-Vertrags darf das Studio keine Informationen zu Kündigungsalternativen wie etwa das Pausieren des Vertrags enthalten. Das hat der Bundesgerichtshof entschieden. In dem Verfahren hatte der Bundesverband der Verbraucherzentralen gegen die Fitnesskette FitEx aus Essen geklagt.
4: Wer seinen Fitnessstudio-Vertrag kündigen wollte, wurde nach Anklicken der entsprechenden Schaltfläche auf eine Bestätigungsseite weitergeleitet. Neben einem Formular zum Eingeben der nötigen Informationen wurde dort prominent auf die Möglichkeit hingewiesen, den Vertrag beitragsfrei zu pausieren, anstatt ihn zu kündigen. Der Bundesverband der Verbraucherzentralen hatte kritisiert, Kunden würden dadurch vom Kündigungsprozess abgelenkt. In Karlsruhe konnte sich der Verband nun mit seiner Klage durchsetzen. Das Gericht verurteilte FitEx zur Unterlassung. Jacqueline Melcher, Redaktion.
2: Leihmutterschaft sollte in Deutschland aus Sicht der CDU verboten bleiben. Das betonte eine Parteisprecherin, nachdem Unionsfraktionschef Jens Spahn und sein Ehemann die Geburt eines Babys mithilfe einer Leihmutter in den USA bekannt gegeben hatten. Auch ein Sprecher des Familienministeriums stellte klar, der Koalitionsvertrag sehe keine Änderung der aktuellen Rechtslage vor. Kritik an Spahn kam unter anderem aus der Frauenunion.
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2: Ich bin Diana Kramer. Frankreichs Präsident Emmanuel Macron will neuen Schwung in die Zusammenarbeit mit Deutschland bringen und bei internationalen Schlüsselthemen mit Berlin an einem Strang ziehen. Das sagte er zum Auftakt des deutsch-französischen Regierungstreffens im Rheinland. Er wurde am Abend auf Schloss Benzberg bei Köln von Bundeskanzler Friedrich Merz empfangen. Heute tagt der deutsch-französische Verteidigungs- und Sicherheitsrat auf dem Flieger Horst Nörvenich. Anschließend kommt der sogenannte Ministerrat in Brühl zusammen. Die Bundesregierung will mit einem Aktionsplan entschiedener gegen Steuerbetrug und Geldwäsche vorgehen. Gemeinsam mit Justizministerin Stefanie Hubig kündigte Finanzminister Lars Klingbeil ein gemeinsames Zentrum gegen Steuer- und Finanzkriminalität an.
3: Wir haben ein gemeinsames, klares Ziel. Die Ehrlichen in unserer Gesellschaft dürfen nicht die Dummen sein. Es geht für mich um Gerechtigkeit. Die wenigen, die betrügen, schaden allen, die ehrlich ihre Steuern zahlen. Und das macht auch den fairen Wettbewerb zwischen Unternehmen kaputt.
2: Bundesfinanzminister Klingbeil kündigte außerdem an, dass Selbstanzeigen bei Steuerbetrug nicht mehr grundsätzlich zur Straffreiheit führen. In sozial und wirtschaftlich benachteiligten Landkreisen sind mehr Vorschüler übergewichtig oder fettleibig. Das geht aus einer Analyse des RKI hervor, für die Daten von 4,3 Millionen Kindern ausgewertet wurden.
4: Die Eltern haben wenig Geld oder achten nicht auf eine gesunde Ernährung. Der nächste Sportverein ist 3 Orte weiter und es gibt keinen Bus, der dorthin fährt. Gründe, warum schon Kinder zwischen 4 und 7 zu dick werden können. Gleichzeitig leiden sie häufig auch darunter. Der RKI-Studie zufolge hatten von den zwischen 2006 und 2024 eingeschulten Kindern knapp 9 bis gut 13% Übergewicht, bis zu fast 6% waren fettleibig. Lea Matschulat, Nachrichtenredaktion.
2: In New York ist das Weltmeistertrikot von Brasiliens Fußballlegende Pelé aus dem Jahr 1958 versteigert worden. Das blaue Jersey mit der gelben Nummer 10 wechselte für 4,88 Millionen Dollar den Besitzer, teilte das Auktionshaus Sotheby's mit. Teurer war mit rund 8 Millionen bislang nur das Fußballtrikot von Diego Maradona, das er beim 2:1-Sieg Argentiniens im WM-Viertelfinale 1986 gegen England getragen hatte.
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1: Ich bin Diana Kramer. Das US-Militär hat damit begonnen, in der sechsten Nacht in Folge Ziele im Iran anzugreifen. Laut iranischen Medien wurden dabei mehrere Brücken sowie ein Flughafen im Süden des Landes bombardiert. Dabei seien 2 Menschen getötet und 4 weitere verletzt worden. Die iranische Armee kündigte daraufhin Vergeltungsschläge auf US-Militärstandorte in den Golfstaaten Kuwait und Bahrain an. Erst in dieser Woche hatte US-Präsident Donald Trump damit gedroht, die Angriffe im Iran auf Kraftwerke und Brücken auszuweiten. Die Zahl der schweren E-Scooter-Unfälle ist im vergangenen Jahr in Deutschland regelrecht nach oben geschnellt. Insgesamt gab es etwa 16.500 Unfälle mit Personenschaden, 38 Menschen wurden getötet. Unfallopfer sind dabei überwiegend jüngere Menschen.
2: Mehr als jeder zweite Verunglückte war jünger als 25 Jahre. Und obwohl die E-Scooter erst ab 14 zugelassen sind, werden die Roller oft von noch viel Jüngeren genutzt. Über 870 Mal waren die Unfallopfer höchstens 13. Und meist sind die Fahrer selbst schuld. Fast die Hälfte der Todesopfer kam bei Unfällen ums Leben, an denen kein anderer beteiligt war. Grund ist neben Leichtsinn häufig auch Unerfahrenheit. Unfallexperten fordern deshalb einen Befähigungsnachweis für alle ohne Führerschein. Das würde auch klar machen, dass es sich beim E-Roller eben nicht nur um ein Spaßfahrzeug handelt. Tanja Wagner, Nachrichtenredaktion.
1: Der russische Angriffskrieg gegen die Ukraine verändert auch den Blick auf den Zivilschutz in Deutschland. Außenminister Johann Wadephul fordert Maßnahmen, wie etwa in Finnland. Dort schaute er sich an, wie sich das Land auf Krisen und mögliche Angriffe vorbereitet.
3: Ich glaube, wir brauchen in unserer Gesellschaft, und das gilt natürlich auch für das staatliche Handeln, ein wirkliches Umdenken. Und wir sollten uns von dem, was hier in Finnland praktiziert wird, eine große Scheibe abschneiden. Ein Staat, der Vorsorge betreibt, und das wird von allen Menschen hier gelebt.
1: Bundesaußenminister Wadephul. Das US-Raumfahrtunternehmen SpaceX von Tech-Milliardär Elon Musk hat einen weiteren geplanten Testflug seines Raketensystems Starship kurz vor dem Start abgebrochen. Einige der Triebwerke hätten nicht gezündet, schrieb Musk auf seiner Plattform X. Den letzten und 12. Testflug hatte die Riesenrakete, die höher ist als die Freiheitsstatue, im Mai absolviert.
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1: Ich bin Diana Kramer. Zuletzt lief es nicht so gut in den deutsch-französischen Beziehungen. Ein großes Regierungstreffen im Rheinland soll heute aber neue Impulse bringen. Am Abend empfing Bundeskanzler Merz auf Schloss Bensberg bei Köln den französischen Präsidenten Macron.
2: Ich freue mich sehr, dass die französische Regierung und der französische Präsident meiner Einladung gefolgt sind. Wir werden uns über die großen Themen unterhalten, über die Wirtschaftspolitik, über die Energiepolitik, über die Sicherheits- und Verteidigungspolitik.
1: Macron erklärte am Abend, er wolle neuen Schwung in die Zusammenarbeit mit Deutschland bringen und bei internationalen Schlüsselthemen mit Berlin an einem Strang ziehen. Das US-Militär hat in der sechsten Nacht in Folge Ziele im Iran angegriffen. Laut iranischen Medien wurden mehrere Brücken im Süden sowie ein Flughafen bombardiert. Dabei seien zwei Menschen getötet und vier weitere verletzt worden. Die iranische Armee reagierte mit Vergeltungsschlägen auf US-Militärstandorte in den Golfstaaten Kuwait und Bahrain. Der Bundesrat hatte sich vor einer Woche für die Einführung des Grundsatzes »Nur Ja heißt Ja« im Sexualstrafrecht ausgesprochen. Knapp jeder zweite Bundesbürger hält es für richtig, wenn sexuelle Handlungen ohne ausdrückliches Einverständnis in Zukunft strafbar wären. Das ergab eine dpa-Umfrage. Für über 30% soll es bleiben, wie es ist.
3: Im Sexualstrafrecht gilt in einigen europäischen Ländern der Grundsatz »Nur Ja heißt Ja«, bei dem eine aktive Zustimmung bei sexuellen Handlungen verlangt wird. In Deutschland muss ein Opfer sexueller Übergriffe aktiv widersprochen haben. Ein Täter kann also argumentieren, dass das Opfer nicht Nein gesagt hat und sein Handeln in Ordnung ist. Befürworter der Neuregelung verweisen auf Fälle, in denen Opfer aufgrund von Angst in Schockstarre geraten und keinen Widerstand leisten. Nun steht es an der Bundesregierung, ob sie den Vorschlag der Länder aufnimmt. Tine Klimach, Berlin.
1: Im Müritz-Nationalpark kämpfen rund 400 Einsatzkräfte weiter gegen den Flächenbrand auf dem Gebiet eines früheren Truppenübungsplatzes. Das Feuer hat sich inzwischen auf einer Fläche von etwa 360 Hektar ausgebreitet, teilte der Landkreis Mecklenburgische Seenplatte mit. Auch die Bundeswehr unterstützt die Löscharbeiten mit Hubschraubern.
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1: Ich bin Thomas Bleskin. US-Präsident Donald Trump hat eine Rede an die Nation gehalten. Er nutzte dabei die Gelegenheit, um erneut große Zweifel am Wahlsystem in den USA anzumelden, wenige Monate vor den anstehenden Zwischenwahlen.
2: Trumps Rede zur besten Sendezeit wurde von vielen TV-Sendern hier gar nicht übertragen. Sie drehte sich fast ausschließlich um das nach Meinung Trumps mangelhafte US-Wahlsystem. Nach Geheimdienstinformationen soll China seit Jahren die US-Wahlen manipuliert haben. Hinzu komme Wahlbetrug durch Wahlmaschinen und Briefwahl sowie Hunderttausende illegal wählender Ausländer, so Trump. Tina Eck, USA.
1: Zuletzt lief es nicht so gut in den deutsch-französischen Beziehungen. Ein großes Regierungstreffen im Rheinland soll neue Impulse bringen. Einer der Schwerpunkte dürfte dabei die Kooperation im Verteidigungsbereich sein.
3: Zuerst tagt am Morgen der deutsch-französische Verteidigungs- und Sicherheitsrat auf dem Fliegerhorst Nörvenich unter Leitung von Bundeskanzler Merz und Frankreichs Präsident Macron. Bei einem Treffen der beiden hatte Macron am Abend erklärt, er wolle neuen Schwung in die Zusammenarbeit bringen und bei internationalen Schlüsselthemen mit Berlin an einem Strang ziehen. Unter anderem geht es um die nukleare Abschreckung auf Basis des französischen Atomwaffenarsenals. Zweiter Schauplatz ist heute Schloss Augustusburg in Brühl. Dort tagt am Vormittag der sogenannte Ministerrat. Diana Kramer, Nachrichtenredaktion.
1: Das US-Raketenunternehmen SpaceX von Tech-Milliardär Elon Musk hat einen weiteren Testflug seines Raketensystems Starship kurz vor dem Start abgebrochen. Einige der Triebwerke hätten nicht gezündet, schrieb Musk auf seiner Plattform X. Den letzten Testflug hatte die Riesenrakete im Mai absolviert. Die US-Raumfahrtbehörde NASA will mit dem Starship Astronauten zum Mond schicken. SpaceX selbst will damit eines Tages zum Mars. Zum Sport. Wenige Tage vor dem Finale der Fußball-Weltmeisterschaft haben Organisatoren massive Menschenrechtsverletzungen während des Turniers in den USA, Kanada und Mexiko angeprangert. Eine Sprecherin der Organisation Human Rights Watch kritisierte unter anderem das harte Durchgreifen der US-Regierung gegen Einwanderer. Der FIFA warfen die Organisatoren vor, dass viele Fans aus der ganzen Welt durch überteuerte Ticketpreise und strenge Visa-Regeln an der Teilnahme gehindert wurden.
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5: Wir gucken mal zu euch auf die Straße, mal sehen, was da jetzt aktuell so los ist. Guten Morgen, Autofahrer. Da sehen wir, da ist nichts los auf den Straßen, das läuft. Falls ihr heute Morgen schon irgendwas gesehen habt, sagt Bescheid. Einfach eine WhatsApp oder Sprachnachricht an die 050 21 40 30. Da, wo es geht, da wünschen wir eine gute Fahrt. Wenn wir so rausgucken, dann sehen wir, heute wechseln sich Sonne und Wolken doch tatsächlich immer wieder ab im Verlauf des Tages. Bleibt es trocken oder müssen wir heute an diesem Freitag mit Regen rechnen? Aktuell, da haben wir 15 Grad gemessen und so auf den Tag verteilt kann es passieren, dass es heute Abend mal so ein klein bisschen regnet. Morgen am Sonnabend viele Wolken, Böger bis auffrischender Wind vereinzelt. Guck mal so ein klein bisschen Sonne raus bei 20 Grad. So 19 bis 20 Grad gibt es auch am Sonntag und am Montag. Dazu immer wieder Wolken, es kann Regen geben und es gibt einen böigen bis auffrischenden Wind.
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5: Es ist Freitagmorgen, das Wochenende steht kurz bevor, steht vor der Tür und viele fragen sich, na, was machen wir denn eigentlich so am Wochenende? Ist ja einiges los bei uns in der Region. Aber wir wollen gleich mal über ein ganz anderes Thema hier im Radio sprechen. Denn ich würde sagen, wir schnacken gleich mal darüber, was bei euch an der Decke im Wohnzimmer hängt oder beziehungsweise wie euer Wohnzimmer beleuchtet ist. Das sagt eine ganze Menge über euch aus. Schnacken wir drüber. Nach Musik von Led Zeppelin. Who Let It Love. Ich bin Chris Benning. Moin.

Viele sagen ja immer, ne, es sagt viel über jemanden aus, wie das Wohnzimmer aussieht. Ist der Tisch zum Beispiel voll, dann sagt man, das ist einer, der liebt das Chaos und der hat einiges durcheinander. Das sagt andere sagen nicht, das zeugt eher von Struktur, weil man nicht genau weiß, weil man genau weiß, wo was zu tun ist. Also ja, da gibt es ja ganz viele Studien und es gibt da auch tatsächlich jetzt eine nicht ganz ernst gemeinte Studie, was die Beleuchtung im Wohnzimmer über jemanden aussagt. Ich meine, es gibt ja viele Möglichkeiten, sein Wohnzimmer irgendwie zu beleuchten, ne? Fangen wir nochmal ganz klassisch an mit der ganz normalen Deckenlampe, also sprich mit dem großen Licht. Also wer das große Licht bei sich im Wohnzimmer, denn das auch regelmäßig anmacht, der hat sie irgendwie nicht mehr alle, oder? Also sofort ausmachen, weil einfach viel zu hell. Sagen so meine nicht ganz ernst gemeinten Studierenden. So, dann gibt es ja noch diese sogenannten Ambience Lightnings. Das sind ja so Lichtschläuche oder so ganz futuristische Lampen, die so ein warmes Licht haben. Das hat man sich wahrscheinlich irgendwie, diese Smartlampen, die haben sich irgendwie so günstig geschossen im Internet oder so. Und das zeigt jetzt die neue Persönlichkeit. Da sagt man dann lieber, ey, komm, sag mir mal Tropical Vibes, mach das mal an für mich. Dann spricht man mit seinem Smart Speaker. Also bei sowas benutzt der, ja, genau. So, dann gibt es ganz viele Menschen, die haben viel zu viele Lichterketten. Das heißt also, die Wände sind einfach voll mit diesen Blenden, mit diesen Dingern. Und du weißt nicht, was sollst du damit letzten Endes eigentlich machen. Gerne mal würde man so eine All-White-Party, glaube ich, dann veranstalten, ne? Dann gucken wir nochmal Leute, die Kerzen aufbauen. Die sagen, ja, ich habe es ganz gern bequem mit Kerzen. Diese Abende, die sind einfach 15 Minuten kürzer als alle anderen, weil du halt Zeit brauchst, um das Ding an und letzten Endes wieder auszumachen. Das heißt also, man verbringt viel mehr Zeit in seinem Wohnzimmer als vielleicht andere Leute. Leute, die eine Lavalampe als Beleuchtung nutzen. Die gucken sich auch ganz gerne noch alte Serien an, wie zum Beispiel Rick und Morty, weil das finden sie als echt erfrischend. Ja, und in Sachen Beziehung sind die seit 6 Jahren auf der Suche nach eher nichts Festem. Dann hast du die Leute, die haben das eher so als Deko, aber auch gleichzeitig als Beleuchtung, nämlich Leute, die LED-Streifen beziehungsweise so regenbogenfarbene Tastaturen haben. Das ist wirklich ein Element im Zimmer, das wirklich wenig Strom verbraucht, aber das ist sehr, sehr anspannend teilweise. Dann hier, diese Klebesterne bei euch zum Beispiel an der Decke oder so, ja, das sagt nichts aus. Die kleben halt schon die ganze Zeit da. Und dann gibt es ja noch die Leute, die einfach nur so eine Birne von der Decke hängen haben, ne? Dann denkst du, ja, die sind gerade erst eingezogen. Ja, das ist einfach so, Leute, die immer noch nur die Lampe von der Decke hängen haben, also nur das Kabel, wo die Glühbirne drin ist. Das ist einfach ein Fakt. Die wohnen hier schon seit Jahren, nicht? Aber die mögen es halt einfach und genau das lieben wir.

Apache und Angst auf Radio Mittelweser. Viertel nach sechs haben wir es am Freitagmorgen. Und das ist ja genau die Zeit, wo wir immer so ein klein bisschen über die Sachen nachdenken des Alltages, wo wir immer so ein bisschen philosophieren. Und was haben wir nicht in den 12 Jahren alles so philosophiert? Wir haben uns viele Sachen gefragt, aber noch nie, wie nennt man eigentlich das, wenn sich ganz viele Köche auf einmal treffen? Ne? Also so was ich 7, 8, 9, 10 Köche, wenn sie sich alle auf einmal am selben Ort treffen, dann ist es ganz einfach ein Gerichtstermin. Na, okay, war nicht so gut. Aber gerade die Berufsgruppen, die haben uns das in der Philosophie immer so ein klein bisschen angetan. Und ich frage mich ja tatsächlich, wenn jetzt ein Elektriker so ganz spontan mit seiner Freundin sagt, na, es ist vorbei, ne? Macht er denn Kurzschluss?

Madonna hat das Ding mal neu aufgenommen. Das war das Original. Don McLean und American Pie auf Radio Mittelweser. Kommt besser in diesen Freitagmorgen. Gleich um 6:30. Da gucken wir mal auf das, was wichtig ist. Vorher gibt es unter anderem noch Musik aus einer Zeit, da möchte ich mal meinen Kollegen eines ehemaligen Senders zitieren. Musik aus der Zeit, als wir noch Teenager waren, hat er immer gesagt, ne, der gute Dieter. Ja, das ist auch Musik aus der Zeit, als der Kollege damals noch richtig jung war. Since the Mamas and the Papas, California Dreaming.

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0: Gleich haben wir es 6:30. Lass uns mal eben auf das gucken, was wichtig ist. Darüber wird in Nienburg und dem Landkreis gesprochen. Der Stolzenauer Gemeinderat, der hat die Pläne für die neuen Supermärkte da ja in Stolzenau abgelehnt. Das ist ja beim dritten Mal auch schon so gewesen. Und die CDU-Mehrheit, die hält aber weiterhin an einer Ansiedlung im Ortskern fest. Nun soll ein neuer, restsicherer Bebauungsplan erstellt werden. Bis dahin gilt für das Gewerbegebiet West eine Veränderungssperre. Die Stadt Nienburg hat Gerichte über eine Verschiebung der Sanierung der Ziegelkampstraße zurückgewiesen. Nach Angaben der Stadt soll die Ausschreibung planmäßig laufen. Baubeginn ist im vierten Quartal dieses Jahres. Wegen des schlechten Straßenzustandes ist der Abschnitt bereits seit Februar für Busse gesperrt. Die Stadtbuslinie 4, die fährt deshalb weiterhin über eine Umleitung. Und vor dem Amtsgericht Nienburg, da ist ein Verfahren wegen mutmaßlichen Sozialbetruges eingestellt worden. Ein 37-jähriger Nienburger, der soll sich wegen unrechtmäßig bezogener Sozialleistungen verantworten. Der Angeklagte, der überraschte das Gericht jedoch mit umfangreichen Rückzahlungsnachweisen. Da er den entstandenen Schaden bereits weitgehend beglichen hatte, wurde das Verfahren dann eingestellt.
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0: Mal Sonne, mal Wolken, dazu ein böiger bis auffrischender Wind und so 25 bis 27 Grad heute. Am Wochenende, da wird es mit 18 bis 19, vielleicht 20 Grad, einen kleinen Ticken kühler.
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0: Vorsicht, da liegen Reifenteile auf der A7 Hannover in Richtung Hamburg. Zwischen Bad Vollingbostel und Dorfmark in beiden Richtungen aufpassen. Hier liegen Reifenteile auf der Straße. Habt ihr heute Morgen schon irgendwas gesehen, was nicht auf die Straße gehört? Was ich, ein Stau, ein Blitzer oder irgendwas anderes? Wenn dem so ist, dann sagt mir ganz einfach Bescheid. Eine WhatsApp oder eine Sprachnachricht an die 050 21 40 30. Gute Fahrt.
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4: Guten Morgen.
0: Guten Morgen. Habt ihr ausgeschlafen? Ich nicht. Also, es war eine kurze Nacht. Wir hatten ja gestern Fußball mit Drakenburg. Und was war? In der regulären Spielzeit hieß es 2:2 gegen den TSV Süßstedt-Bruchhausen-Vilsen-2. Und dann hat der Schiri gesagt, gut, ja, weil es um Platz 3 ging und es ja ein kleines Turnier in Staffors war, müssen wir ein Elfmeterschießen machen. Also das war wirklich ein Krimi. Letzten Endes hat sich Süßstedt aber durchgesetzt im Elfmeterschießen und die dritte von Drakenburg. Na gut, unterliegt, aber das war schon ein gutes Spiel. War spannend bis zur letzten Minute und selbst ich hätte sogar fast ein Tor geschossen. Das muss ich mir reinziehen. Ne? Lange, lange ist her, dass ich mal tatsächlich irgendwo auf dem Platz ein Tor geschossen habe. Jetzt treffen wir auf jeden Fall in Schwarze mit Musik von Fire.

0: Wer uns heute Morgen schon so ein bisschen länger seinen Gehörgang leitet, der hat es vielleicht mitbekommen. Wir haben heute Morgen schon darüber gesprochen, dass die Beleuchtung im Wohnzimmer doch einiges über die Leute aussagt. Ne? Zum Beispiel Leute, die das große Licht immer noch anhaben, die haben alle Lampen, man macht das aus, das ist viel zu hell. So, und da haben wir uns gefragt, was ist denn eigentlich mit den Leuten, die gar keine Lampe im Wohnzimmer haben? Also diese Frage kann ich nicht beantworten, aber unsere Hörerin Alex weiß das.
1: Moin, hier ist Alex. Also ich habe auch ein sehr aussagekräftiges Wohnzimmer. Ich habe gar keine Deckenlampe, braucht man nicht. Dann habe ich eine Lampe, wie es dem tollen Lied aus den 70er Jahren. Und dann habe ich ganz viele Kerzen. Und ich habe eine Lampe von meiner Urgroßmutter, die mein Vater wieder hergebastelt hat. Die hat sie selbst handgeschmiedet. Und auf meinem Tisch ist eine Kerze und ganz, ganz viele Kerzen. In der Mitte ist ein Flyer für alle Doppelpunkt Liebe. Eine Ausstellung im Universum Bremen, die noch läuft. Und diese vielen Kerzen symbolisieren all die Menschen, die gestorben sind. Und die waren kurz bei dem Gebetsrat in St. Martin. Kleiner Tipp, kann man mal eine Kerze anzünden.

Es lief kreativ und beruflich nicht so gut für Marcone damals. Nein, er wusste auch irgendwie nicht weiter. Und deswegen ist er nach Memphis tatsächlich, um dort mal so ein bisschen auf den Spuren von Elvis und Co. zu wandern, um vielleicht mal so ein klein bisschen Inspiration zu kriegen. Und es hat tatsächlich funktioniert. Und da hat er auch jemanden getroffen. Und diese Frau hat ihn tatsächlich auch dem Glauben näher gebracht. Und all das, was er da in Memphis tatsächlich so erlebt hat, das hat Marcone dann in einem Song zusammengefasst und das ist einer seiner größten Hits geworden. Hier ist Marcone und Walking in Memphis.

0: Das ist der Freitagmorgen und für den einen oder anderen vielleicht sogar noch der frühe Freitagmorgen. 6:53, 7:07. Sven, definier mal früh.
1: Moin, Chris.

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1: Ich bin Thomas Blitzki. US-Präsident Donald Trump hat wenige Monate vor den Zwischenwahlen zum Kongress erneut Zweifel an der Verlässlichkeit des amerikanischen Wahlsystems geschürt. In einer Fernsehansprache behauptete er, China habe seit 2020 in großem Stil Wahldaten gestohlen und Journalisten für kritische Berichte bezahlt.
2: Trump sprach von Geheimdienstinformationen, die er bislang auch nicht kannte, wonach China seit Jahren die US-Wahlen manipuliert und Daten stiehlt, unter anderem, um zu verhindern, dass er Präsident wird. Seine Niederlage von 2020 gesteht er ja bis heute nicht ein, die liegt ihm immer noch bitter im Magen. Trump schimpfte über Wahlbetrug durch Briefwahl und Wahlmaschinen und zu viele illegal wählende Ausländer. Er war drauf, wie immer, aber es scheint mit dieser Rede deutlich zu werden, dass die im Herbst anstehenden Zwischenwahlen ihm nun doch irgendwie Sorgen machen. Und deswegen wohl will er Zweifel am Wahlsystem ordentlich befeuern. Tina Eck, USA.
1: Frankreichs Präsident Macron will neuen Schwung in die Zusammenarbeit mit Deutschland bringen und bei internationalen Schlüsselthemen mit Berlin an einem Strang ziehen. Die Zusammenarbeit müsse weiter ausgebaut und der strategische Aufbruch Europas beschleunigt werden, sagte Macron zum Auftakt des deutsch-französischen Regierungstreffens im Rheinland. Heute tagt der deutsch-französische Verteidigungs- und Sicherheitsrat. Das US-Raketenunternehmen SpaceX von Tech-Milliardär Elon Musk hat einen weiteren Testflug seines Raketensystems Starship kurz vor dem Start abgebrochen. Einige der Triebwerke hätten nicht gezündet, schrieb Musk auf seiner Plattform X.
3: Schon beim vorherigen Testflug im Mai waren Triebwerke ausgefallen, trotzdem verlief dieser Test weitgehend nach Plan. Mit dem Starship will die NASA einmal Astronauten zum Mond schicken und SpaceX will damit sogar bis zum Mars. Erstmal hofft das Unternehmen nun aber auf einen neuen Termin für den geplatzten Starship-Testflug in den kommenden Tagen. Aus New York, Christina Horsten.
1: Wenige Tage vor dem Finale der Fußball-WM haben Organisatoren massive Menschenrechtsverletzungen während des Turniers in den USA, Kanada und Mexiko angeprangert. Eine Sprecherin von Human Rights Watch kritisierte unter anderem das harte Durchgreifen der US-Regierung gegen Einwanderer. Der FIFA warfen die Organisatoren vor, dass viele Fans aus der ganzen Welt durch überteuerte Ticketpreise und strenge Visa-Regeln an der Teilnahme gehindert wurden.
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5: Heute wird nochmal warm. So 27 bis 29 Grad sollen wir kriegen. Dazu scheint noch so ein klein bisschen die Sonne. Die Wolken, die werden nachher im Verlauf des Tages aber so ein klein bisschen mehr werden. Am Wochenende, da gibt es immer mehr Wolken, da kann es Regen und auch Böen bis auffrischenden Wind geben. Und maximal Temperaturen bis Sonntag nur so bis um die 20 Grad.
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5: Auf der A27 Bremen Richtung Walsrode, da ist im Bremer Kreuz die Überleitung zur A1 Richtung Hamburg gesperrt. Da laufen Bauarbeiten. Ansonsten ist da heute Morgen auf den Straßen noch nichts los. Wenn ihr irgendwas seht, Staus, Blitzer oder sonst wie irgendwas, was da nicht hingehört, 050 21 40 30. Gute Fahrt.
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5: Das ist meine letzte Freitagssendung auf diesem Sender hier auf Radio Mittelweser. Heute noch Montag und Dienstag und dann ist für mich hier Schluss auf Radio Mittelweser. Es geht für mich radiotechnisch natürlich weiter, allerdings auf einem anderen Radiosender. Wo, das darf ich noch nicht verraten, aber das kriegt ihr noch raus, wo ich denn demnächst zu hören bin. Ne? Das heißt also, wir wollen so ein klein bisschen auch nochmal einen Abschied zelebrieren von mir und auch von Radio Mittelweser. Wie das ganz genau funktionieren soll, das klären wir gleich nach drei Hits. Unter anderem mit dabei Edward Rickers, So schmeckt der Sommer, Falco, Genie und den Anfang, den machen Earth, Wind and Fire. Boogie Wonderland. Ich bin Chris Benning. Moin.

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0: Newsflash!
1: In den letzten Monaten ist die Zahl der vermissten Personen dramatisch angestiegen. Die jüngste Veröffentlichung der lokalen Polizeibehörde berichtet von einem weiteren tragischen Fall. Es handelt sich um ein 19-jähriges Mädchen, das zuletzt vor 14 Tagen gesehen wurde. Die Polizei schließt die Möglichkeit nicht aus, dass es sich hier um ein Verbrechen handelt.

0: Moin zu euch auf die Straßen. Wenn da was los ist, sag Bescheid, habe ich ja gesagt. Sabrina, du hast was gesehen. Moin.
1: LKW steht Kreuzung Husum, kurz nach der Ampel Richtung Hannover. Fahrt vorsichtig.
0: Also da ist ein LKW liegen geblieben an der Kreuzung in Husum, kurz nach der Ampel, wenn ihr in Richtung Hannover unterwegs seid. Danke, Sabrina, fürs Bescheid sagen.

Edward Rickers und so schmeckt der Sommer. Das ist der letzte Freitag, den ich hier auf Radio Mittelweser moderiere. Für mich geht's ja berufstechnisch woanders hin. Ich bleib dem Radio natürlich erhalten, halt nur nicht mehr hier, aber hier ist eh bald auch vorbei, leider Gottes. So, deswegen sieht es mich natürlich auch woanders radiotechnisch hin. Aber heute, am Montag und am Dienstag, da wollen wir nochmal so ein ganz klein bisschen den Abschied zelebrieren mit euren Musikwünschen. Ihr könnt durchrufen 050 21 40 30, WhatsAppen, Sprachnachrichten schicken oder kommt vorbei. Dann kommen wir ja auch im Radio nochmal so ein klein bisschen über 12 Jahre Radio Mittelweser und Chris Benning auf der 103.3 eine Runde quatschen. Also es wird noch ganz schön interessant und ich glaube, dass es auch in den letzten Tagen noch so ein klein bisschen emotional wird. Und apropos emotional, viele Leute, die kommen ja runter, ist bei mir zumindest auch so, wenn es anfängt zu regnen. Ne? Bei Stefan ist ein klein bisschen anders, der hat gesagt, ja, das hat gestern Nacht hier bei uns geschüttet wie aus Eimern und deswegen... Und ich ganz gerne die Stones hören mit Rainfall Down. Gut, denn viel Spaß beim Pfützenspringen.

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0: The Moody Blues und Your Wildest Dreams auf Radio Mittelweser. Lassen wir eben auf das gucken, was heute Morgen wichtig ist. Darüber wird in Nienburg und im Landkreis aktuell so gesprochen. Es ist ja nach wie vor ein heikles Thema in Stolzenau. Es geht ja darum, dass da die Supermärkte beim alten Edeka Center angelegt werden sollen. Aber das ist ja nach wie vor abgelehnt worden. Dann gab es ja irgendwie so einen Beschluss, so einen Formalfehler. Da musste dann neu beschlossen werden auf der Ratssitzung. Das bleibt auch nach wie vor so. Da wird nichts angesiedelt beim alten E-Center in Stolzenau. Da steht fest. Die CDU-Mehrheit, die hält aber weiterhin an der Ansiedlung im Ortskern fest. Nun soll noch ein neuer rechtssicherer Bebauungsplan erarbeitet werden. Bis dahin gilt allerdings für das Gewerbegebiet West eine Veränderungssperre. Die Stadt Nienburg hat Gerüchte über eine Verschiebung der Sanierung der Ziegelkampfstraße zurückgewiesen. Nach Angaben der Stadt soll die Ausschreibung planmäßig laufen. Baubeginn ist im vierten Quartal diesen Jahres geplant. Wegen des schlechten Straßenzustandes ist der Abschnitt bereits seit Februar für die Stadtbusse gesperrt. Die fahren dann eine Umleitung und vor dem Amtsgericht Nienburg ist ein Verfahren wegen mutmaßlichen Sozialbetruges eingestellt worden. Ein 37-jähriger Mann aus Nienburg, der soll sich nämlich wegen unrechtmäßig bezogener Sozialleistung verantworten. Der Angeklagte, der überraschte das Gericht jedoch mit umfangreichen Rückzahlungsnachweisen. Da er den entstandenen Schaden schon fast beglichen hatte, wurde das Verfahren eingestellt.
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0: Noch scheint hier so ein klein bisschen die Sonne, das wird aber weniger. Daher schieben sich die Wolken davor. Wir müssen heute Abend auch mit Regen rechnen. Böiger bis auffrischender Wind, den gibt es Samstag und Sonntag und es wird kälter. Während wir heute bis zu 27 Grad schaffen, gibt es Samstag und Sonntag maximal so 20 Grad.
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0: Kurzer Blick auf die Straße, aber wirklich kurz, da ist nichts los. Gute Fahrt.
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0: Das ist der Freitagmorgen mit Chris Benning und Olivia Rodrigo. Moin.

Drop Dead. Olivia Rodrigo und Drop Dead auf Radio Mittelweser. Stefan sagt, ich werde es vermissen, bei dir morgens mir die Rolling Stones zu wünschen. Stefan, weißt du was, zu dem Sender, wo es demnächst hingeht, ne? Da kann man sich leider keine Musik wünschen und auch keine Stones. Was machen wir jetzt denn? Ja, weiß ich nicht. Aber die Stones, die spielen jetzt auch nochmal eine ganz kleine Rolle. Nee, eigentlich eine große Rolle. Denn es geht um den 1997er Hit Bittersweet Symphony von The Verve. Da gibt es ja dieses kurze Streicher-Sample, dieses dip di di dip dip di dip dip di dip dip di vom Andrew Oldman Orchestra. Und das basiert ja auf dem Song The Last Time von The Rolling Stones. Und weil The Verve aber angeblich mehr als den erlaubten Teil genutzt haben, hat das Management der Stones damals The Verve verklagt und die haben dann die Urheberrechte und natürlich auch die Tantiemen verloren. Und erst als der damalige Manager der Stones gestorben ist, da haben in 2019 Mick Jagger und Keith Richards die kompletten Rechte und auch die Einnahmen an The Verve-Sänger Richard Ashcraft übertragen. Das heißt, sie hatten dann doch noch letzten Endes gut davon, auch wenn es viele, viele Jahre gedauert hat. Hier ist The Verve mit einem kleinen Stückchen Rolling Stones drin. Bittersweet Symphony.

0: Es sind Fragen über Fragen, die hier auftauchen am Freitagmorgen um 7 Uhr und gleich 45 Minuten. Wir fragen uns nämlich die ganze Zeit schon wieder, wo ist Josie eigentlich? Wir suchen Josie schon ein bisschen länger und da fragen wir doch mal die Kollegen von The Oldfield. Wisst ihr, wo Josie ist?
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0: Ach, im Urlaub, danke.

Das ist einer der besten Rock-Songs ever. Und bis 1986 mussten wir warten, bis The Oldfield dieses Ding rausgebracht haben. Your Love auf Radio Mittelweser. Und von 86 gehen wir musikalisch jetzt mal ins Hier und Jetzt. Das sind Miles Smith und Neil Horan. Drive safe.

Es gibt eine Umfrage unter Norddeutschen und ich kann mir das ungefähr vorstellen, wie diese Umfrage abgelaufen ist. Wahrscheinlich haben die dann gefragt, machen Sie Urlaub? Jo. Und finden Sie Urlaub toll? Ja, muss ja. Und wo machen Sie Urlaub? Tuhus. Denn es gibt eine Umfrage unter den norddeutschen Bundesländern und da kommt Bayern immerhin auf Platz Nummer 4, Nordrhein-Westfalen auf Platz Nummer 5. Aber die Top 3 der norddeutschen Lieblingsländer, wo Norddeutsche auch Urlaub machen, bleiben auch im Norden. MacPom kommt auf die 3, Niedersachsen auf die 2 und Schleswig-Holstein ist bei den Norddeutschen das beliebteste Land zum Urlaub machen. Aber was macht Schleswig-Holstein eigentlich aus? Gut, ich komme auch aus Schleswig-Holstein. Und was macht uns Jungs aus Schleswig-Holstein so aus? Das hier.

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1: Ich bin Thomas Bleski. US-Präsident Donald Trump hat eine Rede an die Nation gehalten. Er nutzte dabei die Gelegenheit, um erneut große Zweifel am Wahlsystem in den USA anzumelden, wenige Monate vor den anstehenden Zwischenwahlen.
2: Trumps Rede zur besten Sendezeit wurde von vielen TV-Sendern hier gar nicht übertragen. Sie drehte sich fast ausschließlich um das nach Meinung Trumps mangelhafte US-Wahlsystem. Nach Geheimdienstinformationen soll China seit Jahren die US-Wahlen manipuliert haben. Hinzu komme Wahlbetrug durch Wahlmaschinen und Briefwahl sowie Hunderttausende illegal wählender Ausländer, so Trump. Tina Eck, USA.
1: Zuletzt lief es nicht so gut in den deutsch-französischen Beziehungen. Ein großes Regierungstreffen im Rheinland soll neue Impulse bringen. Einer der Schwerpunkte dürfte dabei die Kooperation im Verteidigungsbereich sein.
3: Zuerst tagt am Morgen der deutsch-französische Verteidigungs- und Sicherheitsrat auf dem Fliegerhorst Nörvenich unter Leitung von Bundeskanzler Merz und Frankreichs Präsident Macron. Bei einem Treffen der beiden hatte Macron am Abend erklärt, er wolle neuen Schwung in die Zusammenarbeit bringen und bei internationalen Schlüsselthemen mit Berlin an einem Strang ziehen. Unter anderem geht es um die nukleare Abschreckung auf Basis des französischen Atomwaffenarsenals. Zweiter Schauplatz ist heute Schloss Augustusburg in Brühl. Dort tagt am Vormittag der sogenannte Ministerrat. Diana Kramer, Nachrichtenredaktion.
1: Das US-Raketenunternehmen SpaceX von Tech-Milliardär Elon Musk hat einen weiteren Testflug seines Raketensystems Starship kurz vor dem Start abgebrochen. Einige der Triebwerke hätten nicht gezündet, schrieb Musk auf seiner Plattform X. Den letzten Testflug hatte die Riesenrakete im Mai absolviert. Die US-Raumfahrtbehörde NASA will mit dem Starship Astronauten zum Mond schicken. SpaceX selbst will damit eines Tages zum Mars. Zum Sport. Wenige Tage vor dem Finale der Fußball-Weltmeisterschaft haben Organisatoren massive Menschenrechtsverletzungen während des Turniers in den USA, Kanada und Mexiko angeprangert. Eine Sprecherin der Organisation Human Rights Watch kritisierte unter anderem das harte Durchgreifen der US-Regierung gegen Einwanderer. Der FIFA warfen die Organisatoren vor, dass viele Fans aus der ganzen Welt durch überteuerte Ticketpreise und strenge Visa-Regeln an der Teilnahme gehindert wurden.
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5: Ja, gucken wir uns mal auf die Straße, da sehen wir, das läuft, da ist nichts los. Gute Fahrt.
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5: Aktuell, da haben wir Sonne und 18 Grad in Esdorf und auch in Eistrup gemessen. Am Wochenende werden es nur noch 20 Grad, aber dazu kommen wir jetzt. Während es heute im Verlauf des Tages so einen böigen bis auffrischenden Wind und heute Abend auch Regen gibt bei 27 Grad, kann man es noch aushalten. Morgen am Sonnabend meistens Wolken, ab und zu guckt man so ein bisschen Sonne raus, gibt einen böigen bis auffrischenden Wind, 20 Grad, 19 Grad sogar nur am Sonntag. Dazu eine ganze Menge Wolken, immer wieder mal Wind, abends auch Regen. In die neue Woche starten wir auch mit ein bisschen Regen, Wolken und Wind bei maximal 20 Grad.
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5: Es ist Freitagmorgen, es ist kurz nach 8. Ich bin Chris Bönning. Moin.

Classic Rock von Slade Far Far Away auf Radio Mittelweser. 8:10 am Freitagmorgen. Haben wir eigentlich heute schon geguckt, was so gefeiert werden soll. Es gibt ja jeden Tag irgendwie sich Tag des Suppenhuhns oder sonst wie irgendwas. Heute ist unter anderem Tag des gelben Schweines. Das ist eine mathematische Assoziation. Außerdem ist heute Tattoo-Tag in den USA. Welt-Emoji-Tag. Wangwei-Gregorian-Tag ist auch noch, kann ich mal aussprechen. Außerdem Tag der Pfirsich-Eiscreme. Ne, das ist auch sehr schön. Ja, Pfirsich-Eiscreme. Habt ihr schon mal Pfirsich-Eis gegessen? Ich noch nicht. Und heute ist ein ganz großer Tag, denn es gibt eine, wenn man so möchte, Weltpremiere. Helene Fischer darf als erste Musikerin heute in der Münchner Allianz Arena auftreten. Im Rahmen ihrer Konzertreise, 360-Grad-Stadion-Tour, da ist sie heute tatsächlich in München. Das gab es wohl noch nicht, dass eine Frau aufgetreten ist in der Allianz Arena 9, aber uns Helenchen darf das heute zum ersten Mal machen.

Es war heute vor genau 15 Jahren, also am 17.07.2015, vor 11 Jahren ist es gewesen, Mathe kann er auch nicht. Da haben Joel Burger und Ashley King geheiratet und Burger King hat das komplett bezahlt, weil der Fastfood, die Riesen gesagt, Mensch, oh guck mal, bei den genialen Namen, das müssen wir einfach bezahlen. So. Und das bringt mich jetzt auf eine Idee. So, wenn man jetzt die bessere Hälfte dort heiraten müsste, wo man sie kennengelernt hat. Wo würde dann eure Hochzeit stattfinden? Das könnt ihr mal erzählen. Eine Sprachnachricht 050 21 40 30.

0: Heute vor 11 Jahren haben Joelle Berger und Ashley King tatsächlich geheiratet und die große Fastfood-Kette hat das natürlich dann finanziert, weil wir gesagt haben, ja, das ist ein guter Werbeeffekt mit dem Namen und so weiter. So, wahrscheinlich haben die dann auch in eins der Fastfood-Restaurants geheiratet und da stellt sich uns heute Morgen noch die Frage, wenn ihr eure bessere Hälfte dort heiraten müsstet, wo ihr sie damals kennengelernt habt, ne? Wo wäre dann quasi der Ort, an dem ihr euch sagen würdet, ja, ich will? 050 21 40 30. Also da sind wir jetzt wirklich gespannt, wo ihr denn tatsächlich heiraten wollen würdet. Man kann sich ja wirklich an den unterschiedlichsten Orten der Welt kennenlernen. Ne? Stell dir mal vor, man lernt sich zufällig im Gottesdienst in der Kirche kennen. Dann müsste man in der Kirche, wo man sich kennengelernt hat, dann zum Beispiel eine Runde heiraten. Manuela, 050 21 40 30. Wo hast du denn deinen Mann kennengelernt? Also wo müsstet ihr heiraten?
1: In dem Wohnzimmer meines Bruders, denn dort habe ich das erste Mal damals meinen Mann kennengelernt.
0: Ah, bist quasi sozusagen verkuppelt worden. Ja gut, im Wohnzimmer des Bruders kann man machen. Ist überdacht, das heißt standesamtlich würde es auch funktionieren, wenn da ein Standesbeamter ist. 050 21 40 30, wenn ihr eure bessere Hälfte dort heiraten müsstet, wo ihr sie kennengelernt habt, wo wäre das dann?

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0: Ketchup Boys. It's a Sin auf Radio Mittelwesen. Lass mal gucken, was ist heute wichtig. Darüber wird in Nienburg und dem Landkreis aktuell so gesprochen. Im Stolzenauer Gemeinderat, da gibt es ja nach wie vor, zumindest auf der CDU-Mehrheitsseite, den Wunsch, das alte Edeka-Center neu zu beleben. Der ist ja nun zweimal abgelehnt worden, dieser Antrag. Und der dritte musste neu gemacht werden, weil es da irgendwie so einen Formfehler gab. Daran wird auch festgehalten, dass da nichts passiert, während die CDU-Mehrheit gerne eine Ansiedlung im Ortskern haben würde. Bis ein neuer festgelegter rechtlicher Beschluss nun da ist und Bebauungsplan da ist, hat man gesagt, okay, dieses Gewerbegebiet West, das kommt jetzt erstmal in eine sogenannte Veränderungssperre, da darf man also nichts machen. Was gemacht werden muss, auf jeden Fall auf der Ziegelkammstraße, denn die Stadt Nienburg, die hat Gerüchte über eine Verschiebung der Sanierung der Ziegelkammstraße zurückgewiesen. Nach Angaben der Stadt soll die Ausschreibung planmäßig laufen. Der Baubeginn soll in diesem Jahr im vierten Quartal erfolgen. Das ist ja wirklich eine schlechte Straße hier bei uns in Nienburg. Aktuell fahren die Busse da auch nicht mehr vorbei. Die werden nämlich umgeleitet. Und vor dem Amtsgericht Nienburg, da ist ein Verfahren wegen mutmaßlichem Sozialbetruges jetzt eingestellt worden. Ein 37-Jähriger aus Nienburg, der sollte sich nämlich wegen unrechtmäßigen bezogener Sozialleistungen vor Gericht verantworten. Der Angeklagte überraschte das Gericht jedoch mit umfangreichen Rückzahlungsnachweisen. Da der entstandene Schaden bereits weitgehend beglichen wurde, hat der Richter gesagt, das Verfahren wird eingestellt.
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0: Die Sonne ist da, die bleibt uns so 3 bis 4 Stunden erhalten. Ansonsten schieben sich immer wieder mal Wolken davor. Wir müssen auch heute noch mit böigem bis auffrischenden Wind, heute Abend auch mit Regen rechnen. So 27 Grad sind unsere Tageshöchstwerte. 20, die haben wir aktuell gemessen bei euch in Eistrup.
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0: Wir gucken mal zu euch auf die Straße. Vorsicht, da ist ein liegen gebliebener Lastwagen und es liegen Reifenteile auf der A2 Dortmund in Richtung Hannover zwischen Rehren und Lauenau. Da müsst ihr aufpassen. Ansonsten ist nichts los. Falls ihr irgendwas seht, was nicht auf die Straße gehört, Staus, Blitzer oder sonst was, sagt Bescheid. 050 21 40 30. Gute Fahrt.
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0: Irgendwann, da hat der gute Robbie Williams gesagt zu Gary, Howie und Co., ne, ich bin fertig, ich mach jetzt Schluss mit euch. Robbie Williams gibt nämlich heute vor genau 31 Jahren bekannt, dass er bei Take Z aussteigt. Danach hat er ja eine riesen Solo-Karriere hingelegt und nach wie vor ist Robbie Williams noch unterwegs und sorgt auch immer noch wieder für richtige Gänsehautmomente. Vor kurzem, da ist er zum Beispiel in Spanien gewesen, in einer Stadt und ist dann dort von einer Frau erkannt worden, denn sind die so irgendwie ins Gespräch gekommen und dann hat die Frau gesagt, Robbie, komm mal mit, da drüben, da ist ein Straßenmusiker, der spielt Musik von dir. Und dann ist Robbie Williams mitgegangen und dann hat er gemeinsam mit dem Straßenmusiker Angels performt. Hier performt Robbie Williams jetzt Come On Done. Ich bin Chris Benning, moin.

Es ist Freitag, wir sind kurz vorm Wochenende und Dienstag, da ist hier bei uns auf Radio Mittelweser für mich Schluss. Ne? Das ist meine letzte Sendung dann auf diesem Sender. Und da wollen wir nochmal so ein klein bisschen in Erinnerung schwelgen. Ich meine, fast 13 Jahre, 12 Jahre Radio Mittelweser insgesamt. Und ich fast 13, ich war, in 13 Jahren sind wir jetzt gewesen quasi. Ne? 12 Jahre lang bin ich euch auf den Sender gegangen, im wahrsten Sinne des Wortes. Und woran könnt ihr euch noch so erinnern? Entweder kommt ihr noch vorbei. Während der Sendung könnt ihr auch gerne am Dienstag machen oder auch Montag oder jetzt noch bis um 12, alles kein Problem. 050 21 40 30 könnt ihr auch eben durchrufen oder schickt eine WhatsApp oder eine Sprachnachricht und dann könnt ihr mal erzählen, was ist so in den 12 Jahren Radio Mittelweser und was habt ihr in den 12 Jahren mit mir eigentlich so erlebt. Also ich kann mich auch noch an ganz viele Sachen erinnern, aber vielleicht habt ihr noch irgendwie so eine Anekdote, wo ihr sagt, ja, das weiß ich noch, damals ist es gewesen. Ja, dann lässt man vielleicht die guten alten Erinnerungen nochmal wieder aufleben. 050 21 40 30. Einfach mal Bescheid sagen und erzählen.

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Die Dire Straits mit Money for Nothing, die kommen gleich noch. Das ist ja so ein Song, das geht ja um die Ironie des Rockstar-Lebens in diesem Song. Der Text, der kritisiert nämlich Musiker, die im Musikfernsehen wie zum Beispiel MTV dargestellt werden. Die bekommen nämlich viel Geld, während hart arbeitende Menschen viel mehr schuften müssen für ihr Geld. Die Idee, die kam Mark Knopfler, das ist der Sänger der Dire Straits, als er in einem Elektroladen in New York stand. Da lief nämlich im Fernseher gerade MTV. Da die Arbeiter, zwei echte Handwerker, Müllpacker standen daneben und die beschwerten sich lautstark über ihren harten Job. Und so hat Knopfler dann tatsächlich die Idee zu Money for Nothing gehabt. Dann hat er gefragt, in dem

0: Ein großer Erfolg für MTV und ein kleiner Side-Fact. Man hört ja am Anfang der Dire Straits I Want My MTV. Das ist die Stimme von Sting. Der war nämlich zufällig im selben Studio an dem Tag, als die Dire Straits Money for Nothing aufgenommen haben. Die Dire Straits Money for Nothing gibt's gleich nach dem hier.
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1: Ich bin Thomas Bleskin. US-Präsident Donald Trump hat wenige Monate vor den Zwischenwahlen zum Kongress erneut Zweifel an der Verlässlichkeit des amerikanischen Wahlsystems geschürt. In einer Fernsehansprache behauptete er, China habe seit 2020 in großem Stil Wahldaten gestohlen und Journalisten für kritische Berichte bezahlt.
2: Trump sprach von Geheimdienstinformationen, die er bislang auch nicht kannte, wonach China seit Jahren die US-Wahlen manipuliert und Daten stiehlt, unter anderem, um zu verhindern, dass er Präsident wird. Seine Niederlage von 2020 gesteht er ja bis heute nicht ein, die liegt ihm immer noch bitter im Magen. Trump schimpfte über Wahlbetrug durch Briefwahl und Wahlmaschinen und zu viele illegal wählende Ausländer. Er war drauf, wie immer, aber es scheint mit dieser Rede deutlich zu werden, dass die im Herbst anstehenden Zwischenwahlen ihm nun doch irgendwie Sorgen machen. Und deswegen wohl will er Zweifel am Wahlsystem ordentlich befeuern. Tina Eck, USA.
1: Frankreichs Präsident Macron will neuen Schwung in die Zusammenarbeit mit Deutschland bringen und bei internationalen Schlüsselthemen mit Berlin an einem Strang ziehen. Die Zusammenarbeit müsse weiter ausgebaut und der strategische Aufbruch Europas beschleunigt werden, sagte Macron zum Auftakt des deutsch-französischen Regierungstreffens im Rheinland. Heute tagt der deutsch-französische Verteidigungs- und Sicherheitsrat. Das US-Raketenunternehmen SpaceX von Tech-Milliardär Elon Musk hat einen weiteren Testflug seines Raketensystems Starship kurz vor dem Start abgebrochen. Einige der Triebwerke hätten nicht gezündet, schrieb Musk auf seiner Plattform X.
3: Schon beim vorherigen Testflug im Mai waren Triebwerke ausgefallen, trotzdem verlief dieser Test weitgehend nach Plan. Mit dem Starship will die NASA einmal Astronauten zum Mond schicken und SpaceX will damit sogar bis zum Mars. Erstmal hofft das Unternehmen nun aber auf einen neuen Termin für den geplatzten Starship-Testflug in den kommenden Tagen. Aus New York, Christina Horsten.
1: Wenige Tage vor dem Finale der Fußball-WM haben Organisatoren massive Menschenrechtsverletzungen während des Turniers in den USA, Kanada und Mexiko angeprangert. Eine Sprecherin von Human Rights Watch kritisierte unter anderem das harte Durchgreifen der US-Regierung gegen Einwanderer. Der FIFA warfen die Organisatoren vor, dass viele Fans aus der ganzen Welt durch überteuerte Ticketpreise und strenge Visa-Regeln an der Teilnahme gehindert wurden.
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5: Mal Sonne, mal Wolken und vielleicht heute Abend so ein klein bisschen Regen. So sieht das Wetter aktuell bei uns aus. 27 Grad, das sind unsere tageshöchste Werte. In den nächsten Tagen, da weht hier ein böiger bis aufrischender Wind. Es gibt eine wechselnde Bewölkung. Die 27 Grad heute können wir am Wochenende nicht halten. Samstag noch so 20 Grad, 19 Grad soll es dann am Sonntag werden.
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5: Wir gucken mal zu euch auf die Straßen, mal sehen, was da jetzt aktuell so los ist. Schönen guten Tag, Autofahrer. Vorsicht, da ist ein liegen gebliebener Lastwagen und es liegen Reifenteile auf der A2 Dortmund in Richtung Hannover zwischen Rehren und Bad Nenndorf. Da müsst ihr also auf jeden Fall aufpassen. Ansonsten ist nichts los. Ein Blitzer haben wir für euch einen, den hat Tabea gesehen. Und zwar sagt Tabea, die haben Blitzer aufgebaut in Rohrsen, da stehen sie am Friedhof. Wenn ihr auch noch irgendwas seht, sagt Bescheid. 050 21 40 30. Gute Fahrt.
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5: Mal so eine kleine Quizfrage und nicht irgendwelche Hilfsmittel aus dem Internet benutzen. Wisst ihr, was heute vor genau 185 Jahren passiert ist? Ja, sagen viele, bin ich nicht dabei gewesen. Aber das ist enorm wichtig, was heute vor 185 Jahren passiert ist. Was das ist, das klären wir nach zwei Hits. Ich bin Chris Benning. Moin.

Paul McCartney und seine Wings, Mall of Kintyre auf Radio Mittelweser. Heute auf den Tag genau vor 165 Jahren, am 17. Juli 1841, da kommen in Meißen Leute zusammen und die gründen die erste freiwillige Feuerwehr in Deutschland. Und die freiwillige Feuerwehr ist ja aus unserem Alltag eigentlich gar nicht mehr wegzudenken, ne? Und die muss auch viel mehr gefördert und unterstützt werden. Und die haben auch viel mehr Dank verdient. Weil wenn ein Baum auf der Straße liegt, dann kommen die Jungs und Mädels. Wenn irgendwie das Haus brennt, auch dann kommen die Jungs und Mädels und riskieren ihr Leben für andere und kriegen da nichts für, ne? Das machen die ja alles freiwillig. So, und die freiwilligen Feuerwehren, die haben heute vor 185 Jahren ihren Siegeszug angetreten. Und dazu sagen wir mal Dankeschön an alle die Jungs und Mädels, die sich täglich in der freiwilligen Feuerwehr engagieren.

0: heute noch bis um 12 und am Montag und Dienstag. Und dann ist das Kapitel Radio Mittelweser für mich zu Ende. Dann geht's zu einem anderen Radiosender. Und ein großer Teil in den 12 Jahren Radio Mittelweser und vor allem in den 12 Jahren, wenn ich hier auf Sendung war, wart ja auch immer ihr oder seid immer noch ihr nach wie vor. Denn wir sind ja immer ganz offen, was so Wünsche und Anregungen und sowas angeht. Ne? 050 21 40 30 war immer der direkte Weg zu mir ins Studio. Oder ein oder andere hat es auch das ein oder andere Mal genutzt. Wie zum Beispiel er hier, sagt auch ganz gerne mal Bescheid, was er gerne hören möchte.
1: So, solange das noch geht und du noch da bist, mein Lieber, herzliche Grüße an mein liebes Praxisteam und an alle Nienburger und Nienburgerinnen. Ein schönes Wochenende und Mr. DJ, dann hau noch mal einen raus mit Barry White, Let the Music Play. Der geht immer, auch wenn im Hintergrund der Howie läuft. Ciao.
0: Machen wir, direkt nach dem hier.
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0: Ja, wir lassen die Musik natürlich laufen, ne? Nach 21:30 unter Annahme Robert Miles and Children. Und Andreas wünscht sich an meinem letzten Freitag auf Radio Mittelweser AC/DC Rock'n'Roll Train. Haben wir gleich alles nach 21:30. Jetzt gucken wir erstmal auf das, was wichtig ist. Der Stolzenauer Gemeinderat, der hat die Pläne für einen neuen Supermarkt da am alten E-Center erneut abgelehnt, bereits zum dritten Mal mittlerweile. Ne? Gut, das war aber schon vorher klar, der Antrag, der musste nur neu gemacht werden, weil es da einen Formfehler gab. Die CDU-Mehrheit, die hält aber weiterhin an einer Ansiedlung im Ortskern fest. Nun soll ein neuer, rechtssicherer Bebauungsplan erstellt werden. Bis dahin gilt das aber, dass für das Gewerbegebiet West eine sogenannte Veränderungssperre besteht. Das heißt, da darfst du nichts machen. Die Stadt Nienburg hat Gerüchte über eine Verschiebung der Sanierung der Ziegelkampstraße zurückgewiesen. Nach Angaben der Stadt soll die Ausschreibung planmäßig laufen. Baubeginn ist im vierten Quartal dieses Jahres geplant. Wegen des schlechten Straßenzustandes ist der Abschnitt bereits seit Februar für die Busse gesperrt. Das heißt, die Stadtbuslinie 4, die fährt weiterhin eine Umleitung. Und vor dem Amtsgericht Nienburg, da ist ein Verfahren wegen mutmaßlichen Sozialbetruges eingestellt worden. Ein 37-jähriger Nienburger, der sollte sich wegen unrechtmäßigen bezogener Sozialleistung verantworten. Der Angeklagte überraschte das Gericht jedoch mit umfangreichen Rückzahlungsnachweisen. Der entstandene Schaden war zum großen Teil schon zurückgezahlt. Deswegen ist das Verfahren eingestellt worden.
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0: Mal gucken, ob wir das Wetter hinkriegen, ohne uns da irgendwie großartig zu verlesen und zu versprechen. In den nächsten Tagen, da weht hier bei uns in Nienburg bei wechselnder Bewölkung, böiger bis auffrischender Wind. Sonntag kann es immer wieder mal Regen geben und es wird deutlich kühler. Ne? Die Höchstwerte sinken von 27 Grad heute auf bis zu 19 Grad am Sonntag.
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0: Achtung, es liegen Reifenteile und es ist ein liegen gebliebener Lastwagen auf der A2 Dortmund in Richtung Hannover zwischen Rehren und Bad Nennendorf. Ansonsten habe ich nichts für euch. Doch, einen Blitzer haben sie aufgebaut an einer alten Schule in Rohrsen. Wenn ihr noch irgendwas gesehen habt, was nicht auf die Straße gehört, Staus, Blitzer oder sonst wie irgendwas, sagt Bescheid. 050 21 40 30. Gute Fahrt.
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0: Meine Damen und Herren, an Gleis 2 fährt jetzt der Rock'n'Roll Train. Ab, bitte alle einsteigen. Ich bin Chris Wenning. Moin.

gibt ja immer mehr Leute, die sagen, ja, es hört doch kein Mensch mehr Radio. Das stimmt gar nicht, denn alleine 74% der Bevölkerung hört täglich Radio. Und 51,7% der Hörerinnen und Hörer, die schalten sogar täglich das Radio ein. Ne? Also während 74% der Deutschen mal Radio hören, sagen 51,7%, ja, wir hören das Radio. Täglich wird Radio laut Media-Analyse dieses Jahres 250 Minuten gehört. Doch warum schalten die Leute eigentlich das Radio ein? 56% wegen der Musik und 61% wegen der Personalities im Programm. Und das habe ich schon immer gesagt, ne? Keine austauschbaren Sprachroboter ins Radio, sondern echte Menschen. Da müssen wir erst wieder so mit Statistiken kommen, damit das letzten Endes wieder erzählt wird. So, wie sieht das eigentlich aus so mit dem Interesse und dem Vertrauen in Sachen Nachrichten beim Radio? Also insgesamt interessieren sich dafür 90%. Und von diesen befragten 90% interessieren sich vor allen Dingen viele Leute für das, was im Inland passiert. Das sind 93%, 86% für Aktuelles aus der Region. Und 74% der befragten Leute, die haben gesagt, ja, also das, was da journalistisch im Radio geboten wird, das glaube ich, weil die geben sich noch Mühe und die versuchen das noch richtig aufzudröseln. Also immer mehr Leute hören nach wie vor Radio, aber nicht unbedingt nur wegen der Musik, sondern wegen der echten Menschen, die das Radio dort machen. Und wo wir gerade beim Thema Radio sind, bis 10 gibt's jetzt nur Radiosongs.

Das macht ihr richtig, ihr hört Radio, listening to the radio. Ich habe dir eben gerade erzählt, ne? Radio ist nach wie vor ein sehr beliebtes Medium. Wir feiern das Medium Radio noch bis 10, so ein klein bisschen. Und Bärbel hat geschrieben übrigens gerade, ne? Sie sagt, moin Radio Mittelweser. Ich wollte nur sagen, schade, dass ihr abgeschaltet werdet, das machen wir selber. Könnt ihr mir sagen, wo es Chris Benning hinzieht? Ne, das darf ich noch nicht sagen, wo es mich hinzieht. Also offiziell kann ich es noch nicht bekannt geben, aber ich sag mal so viel, im August. Ne, da werde ich noch zu hören sein, im Radio, woanders. Und es geht ein bisschen, von hier aus gesehen, nördlicher. Also mehr kann ich noch nicht verraten, aber lasst euch überraschen.

0: Wir feiern noch so ein ganz klein bisschen das Radio. Und ein Radiosong, den haben wir gleich auch noch. Aber vorher wollte Herbert noch was sagen.
1: Moin, Chris. Wir hören seit der Gründung Radio Mittelweser. In den vielen Jahren hast du uns 12 Jahre davon als Moderator begleitet. Deine morgendliche Sendung war immer interessant, hörenswert und hatte auch coole Mucke. Du hast uns privat, so wie den Nimburger Spargel, die Nimburger Spargelkönigin und das Team immer gut und neutral unterstützt. Sei es mit Berichten, Hörergrüßen und Musikwünschen. Schade, dass du den Sender jetzt verlässt. Denn Radio Mittelweser ohne Chris Benning können wir uns nicht vorstellen. 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
1: Ich bin Thomas Bleskin. Deutschland und Frankreich wollen heute mit ihren Regierungsgesprächen in der Nähe von Köln neuen Schwung in ihre Beziehungen bringen. Es geht um gemeinsame nukleare Abschreckung sowie engere Kooperation bei künstlicher Intelligenz, Satelliten und in der Handelspolitik.
2: Wirklich gut lief es zuletzt nicht. Ein gemeinsames Kampfjet-Projekt ist krachend gescheitert. Aber beide Seiten wollen nun in anderen Bereichen zusammenarbeiten, auch über Frankreichs Atomwaffen reden, die Deutschland schützen könnten. Erst auf einem Militärflugplatz, dann auf einem Schloss. Harmonie demonstrieren ist angesagt, möglichst viel auf den Weg bringen. Denn bei den kommenden Wahlen in Frankreich tritt Macron nicht mehr an. Claudia Wächter, Nachrichtenredaktion.
1: US-Präsident Donald Trump hat wenige Monate vor den Zwischenwahlen zum Kongress erneut Zweifel an der Verlässlichkeit des amerikanischen Wahlsystems geschürt. In einer Fernsehansprache behauptete er, China habe seit 2020 in großem Stil Wahldaten gestohlen und Journalisten für

0: kritische Berichte bezahlt. Belege aus Geheimdienstinformationen sollen demnach veröffentlicht werden. DGB-Chefin Jasmin Fahimi erwartet zunehmende Arbeitsausfälle durch Extremtemperaturen. Sie fordert deshalb ein neues Hitzeausfallgeld.
1: Mittlerweile klagt jeder Dritte über Hitzestress im Job, gerade bei schwerer körperlicher Arbeit und wenn Zeitdruck besteht. Pflegekräfte, Paketzusteller und Einsatzkräfte hätten es bei hohen Temperaturen oft sehr schwer, so Fahimi. Jeder Hitzetag kostet die Wirtschaft 431 Millionen Euro. Da könne man es sich nicht mehr leisten, untätig zu sein. Nötig sei mehr Hitzeschutz. Gleichzeitig könnten die Firmen auch anderweitig vorsorgen, so die DGB-Chefin, durch Verschattung und bereitgestellte Getränke oder auch indem kurzfristig die Kleiderordnung gelockert wird. Tanja Wagner, Nachrichtenredaktion.
0: Netflix hat in diesem Jahr nach eigenen Angaben bei rund 300 Produktionen künstliche Intelligenz eingesetzt. Co-Chef Sarandos sagte, damit würden unter anderem Menschenmengen oder historische Schlachtszenen erzeugt, die sonst oft aus Zeit- oder Kostengründen nicht realisiert würden. KI sei dabei lediglich ein Werkzeug für Filmschaffende. Trotz steigender Umsätze und Gewinne geriet die Netflix-Aktie nach Vorlage der Quartalszahlen unter Druck.
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4: In den nächsten Tagen, da gibt es hier bei uns in Nienburg und umzu eine wechselnde Bewölkung und es weht ein böiger bis auffrischender Wind. Dabei fällt es Sonntag auch immer wieder mal Regen und es wird deutlich kälter. Die Höchstwerte sinken von 27 Grad heute auf 19 Grad am Sonntag.
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4: Wir gucken mal zu euch auf die Straße. Vorsicht, da ist ein liegen gebliebener Lastwagen und es liegen Reifenteile auf der A2 Dortmund in Richtung Hannover zwischen Rehren und Bad Nennendorf. Da müsst ihr aufpassen. Vorsicht, es gab einen Unfall auf der A7 Hamburg in Richtung Hannover zwischen Schwarmstedt und Berghof. Da hat es aktuell gekracht. Dann haben wir einen Blitzer an der alten Schule in Rohrsen rumstehen. Und falls ihr noch irgendwas seht, was nicht auf die Straße gehört, ein Stau, ein Blitzer oder irgendwas anderes. Sag Bescheid, 050 21 40 30. Gute Fahrt.
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4: Hier bei uns im Radio ist gleich MM zu hören. MM steht für Michi Meier, der hat noch gleich was mitzuteilen. Vorher haben wir noch für Herbert und Marianne aus Wietzen MMW, Marius Müller-Westernhagen, weil ich dich liebe. Ich bin Chris Berning, guten Tag.

0: Moin, Michi aus der Sportredaktion.
1: Moin, mein lieber Chris und alle Hörerinnen und Hörer. Morgen von 10 bis 11, die letzte Michis Sportstunde mit Tennis-Nachwuchsspielerinnen und Trainern, Trainerinnen des TKW Nymburk. Ich freue mich drauf. Und dann war es das mit Michis Sportstunde bei Radio Mittelweser. Wir verabschieden uns und ich habe schon ein sehr weinendes Auge, weil mir dieses Dreivierteljahr mit dir, Chris, und mit euch, liebe Hörerinnen und Hörer, und mit allen Sportlerinnen und Sportlern hier im Kreis Nymburk und in der Stadt sehr viel Spaß gemacht hat. Michi Sportstunde wird es jetzt erstmal nicht mehr geben. Am Montag bin ich nochmal da und mache mit Chris noch einmal den Sport am Montagvormittag von 8 bis 9. Und bis dahin, macht's gut, tschüss.

Da verneigen sich die Antennen vor lauter Ehrfurcht, beziehungsweise ich muss ja eigentlich meinen Hut ziehen und mich mal ganz kurz verneigen vor euch. Ne? Zahlreiche Zuschriften gibt es immer. So hat Miri zum Beispiel geschrieben: Moin, liebes Radio Mittelweser-Team. Ihr werdet mir und meinen Ohren fehlen. Passt Chris vor allen Dingen am meisten. Ne? Ich freue mich immer noch über Silke Bischoff. Ja, das haben wir ja als Special gehabt. Da hat Olli ja ein Interview mit der Band geführt. Ihr habt mir immer eine tolle Zeit geschenkt. Danke dafür. Ich bin ganz gespannt, wo es Chris hintreibt und wo und wann ich es erfahren werde. Das ist noch geheim. Aber das kriegt ihr noch alles mit, wo es hingeht. Auf jeden Fall für die Zukunft alle besten Wünsche und dann löppt dat uck, ne? Liebe Grüße, Miriam. Ja, das löppt dat, klar, löppt dat. Und es läuft auch noch weiter. Bei mir auch geht es auch radiotechnisch weiter. Darfst du noch nicht verraten. Ist noch wirklich streng geheim.

Aktuell sind ja Sommerferien, außer in Baden-Württemberg und in Bayern. Die müssen noch so ein klein bisschen warten, bis die letzten Endes in die Sommerferien starten. Hier bei uns in Niedersachsen, da sind die Sommerferien auf jeden Fall schon im vollen Gange. Und der eine oder andere denkt vielleicht gar nicht so an die Schule und sagt sich, nee, Schule ist jetzt erstmal vorbei, Sommerferien, da ist es jetzt Füße hochlegen. Vielleicht auch noch irgendwie im Urlaub fahren oder so. Da kann man ja sehr, sehr viel machen. Und wo wir gerade beim Thema Schule sind, die Schule wurde auch immer wieder mal besungen. Ne? Unter anderem auch von diesen Herren hier. Das sind die Jungs von Supertramp. Hier sind sie mit ihrer Mundharmonika und School.

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0: Ein Song für alle Nordlichter, Silke Bischoff und Northern Lights auf Radio Mittelweser. Darüber wird in Nienburg und dem Landkreis aktuell so gesprochen. Das war ja ein Hin und Her in Stolzenau. Da ging es ja um zwei Märkte, die sich am E-Center ansiedeln wollten. Und da hat ja der Stadtrat von Stolzenau gesagt, nee, machen wir nicht. Dann gab es auch irgendwelche Formfehler. Der Antrag, der musste nochmal neu beschlossen werden. Die CDU-Mehrheit, die ist nach wie vor für eine Ansiedlung im Ortskern. Daran hält sie auch fest. Nun soll ein rechtssicherer Bebauungsplan erstellt werden. Und bis dahin gilt für das Gewerbegebiet West, es gibt keine Veränderungssperre. Das heißt, da darf man nichts verändern. Was gemacht werden muss, auf jeden Fall bei uns in der Ziegelkampstraße. Die Stadt Nienburg weist Gerüchte zurück, in dem gesagt wird, die Sanierung der Ziegelkampstraße, die verzögert sich noch. Nach Angaben der Stadt läuft die Ausschreibung planmäßig. Baubeginn soll im 4. Quartal diesen Jahres sein. Wegen der schlechten Straßenverhältnisse in dem Abschnitt sind ja bereits seit Februar die Busse auf der Straße nicht mehr gestattet. Die Stadtbuslinie 4, die fährt deshalb weiterhin eine Umleitung. Und vor dem Amtsgericht in Nienburg, da gab es ein Verfahren wegen eines mutmaßlichen Sozialbetruges. Das ist aber eingestellt worden. Ein 37-jähriger Nienburger, der sollte sich wegen unrechtmäßigen bezogenen Sozialleistungen verantworten. Der Angeklagte, der überraschte das Gericht aber jedoch zu Beginn der Verhandlung. Er konnte umfangreiche Rückzahlungsnachweise vorlegen und da der entstandene Schaden bereits schon fast bezahlt war, ist dann letzten Endes das Verfahren auch eingestellt worden.
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0: Mal so ein bisschen Sonne, mal so ein bisschen Wolken. Heute Abend kann es aber ein klein bisschen Regen geben. 27 Grad, das sind unsere Tageshöchstwerte. In den nächsten 3 Tagen maximal 20 Grad, viele Wolken, Wind, Sonne und ab und zu auch mal so ein klein bisschen Regen.
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0: Vorsicht, da ist ein liegen gebliebener Lastwagen auf der A2 Dortmund in Richtung Hannover zwischen Rehren und Bad Nennendorf. Ihr müsst da aufpassen. Außerdem liegen da Reifenteile rum. Wenn ihr noch irgendwas seht, Staus, Blitzer oder irgendwas anderes, sagt Bescheid. 050 21 40 30. Gute Fahrt.
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0: Guten Morgen, das ist der Freitagvormittag mit mir. Ich bin Chris Benning und das hier, das ist Taylor Swift, A Blank Space. Moin.

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1: Na, wer von euch hat noch CDs gekauft? Na, kurz überlegen. Ja, vor allem diese Sampler, die hat man sich ja ganz gerne gekauft. Und da gab es ja unter anderem auch Kuschelrock. Ne? Ich glaube, die gibt es heute noch, bin mir nicht ganz sicher. Aber da gab es ja auch ganz viele von. Und auf der 13. CD dieser Compilation, da war dieser Song drauf im Jahr 1999. Das ist Bon Jovis Welthit Always.

Das hört dann Radio auch heimlich beim Frühstück auf der Terrasse. Wobei Spätstück muss ja eher sagen, ne? Schon 10 Uhr und 42 Minuten, 18 Minuten vor 11 mittlerweile. Und der Sommer, der ist da. Gerade heute gibt es nochmal so richtig schöne Temperaturen, 27 Grad, die wir erwarten. Die nächsten Tage wird es ein bisschen kühler. Da kann es immer wieder mal Regen geben. Wolken sind da nur noch 20 Grad. Aber heute bei 27 Grad, da kommt nochmal so ein bisschen Summer-Feeling rüber. Das geht wunderbar. Mit sommerlichen Klängen von Boney M. Hier ist Kalimba de Luna, hat Christian vorgeschlagen.

Kalimba de Luna von Boney M. auf Radio Mittel. Wir sind nach 45 Jahren ist Schluss. Das ZDF stellt einen Fall für zwei tatsächlich ein. Diese Kultserie, die wird bald zum letzten Mal über den Bildschirm flimmern. Und diese Kultsendung Dein Morgen mit Chris Benning flimmert am Dienstag zum letzten Mal über den Äther. Und deswegen suchen wir noch eure Geschichten. Was haben wir denn in den 12 Jahren eigentlich so erlebt? Was haben wir gemeinsam gemacht? Was für ein Blödsinn habe ich erzählt? Könnt ihr das erzählen? 050 21 40 30.

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1: Ich bin Thomas Bleskin. Schwere Unwetter haben in Baden-Württemberg und weiten Teilen Deutschlands zahlreiche Feuerwehreinsätze ausgelöst. In Karlsruhe wurde nach Polizeiangaben ein Mensch von einem umstürzenden Baum getötet. Zudem wurden dort mehrere Menschen leicht verletzt. Auch in anderen Regionen Baden-Württembergs sowie im Saarland kam es zu Überschwemmungen, Sturmschäden und Blitzeinschlägen. Auf der A8 in Bayern wurde bei einem Aquaplaning-Unfall ein Mensch schwer verletzt. Frankreich und Deutschland wollen heute mit ihren Regierungsgesprächen in der Nähe von Köln neuen Schwung in ihre Beziehungen bringen. Es geht um gemeinsame nukleare Abschreckung sowie engere Kooperation bei künstlicher Intelligenz, Satelliten und in der Handelspolitik.
2: Wirklich gut lief es zuletzt nicht. Ein gemeinsames Kampfjet-Projekt ist krachend gescheitert. Aber beide Seiten wollen nun in anderen Bereichen zusammenarbeiten, auch über Frankreichs Atomwaffen reden, die Deutschland schützen könnten. Erst auf einem Militärflugplatz, dann auf einem Schloss. Harmonie demonstrieren ist angesagt, möglichst viel auf den Weg bringen. Denn bei den kommenden Wahlen in Frankreich tritt Macron nicht mehr an. Claudia Wächter, Nachrichtenredaktion.
1: Mitten in der Hauptreisezeit hat der Rastplatztest des ADAC massive Defizite aufgezeigt. Die Autobahn GmbH nimmt die Ergebnisse nach eigener Aussage sehr ernst. Die Probleme zu beheben wird allerdings teuer.
3: Rund eine 500 Millionen Euro braucht es, um die Rastplätze an den deutschen Autobahnen in den nächsten Jahren wieder auf Vordermann zu bringen, schätzen die Experten. Das Geld dafür müsse vom Bund kommen. Auf kurze Sicht müssten mindestens 100 Anlagen erneuert werden. Und zwar nicht nur die Autobahntoiletten, sondern auch die Aufenthaltsbereiche und Verkehrsflächen. Helfen soll dabei, dass beispielsweise neue Toilettengebäude künftig bundesweit standardisiert gebaut werden. Bei dem ADAC-Test vor kurzem war rund jeder zweite Rastplatz an den Autobahnen durchgefallen. Tanja Wagner, Nachrichtenredaktion.
1: Entertainer Dieter Bohlen hat seinem früheren Modern Talking-Partner Thomas Anders nach eigenen Angaben eine erneute Zusammenarbeit vorgeschlagen. Der Bild sagte Bohlen, beide sollten ihren gemeinsamen Erfolg noch einmal aufleben lassen. Er sprach von Angeboten für Konzerte, eine Dokumentation.

0: Und ein Musical. Ob es zu einer Zusammenarbeit kommt, ist offen. Anders äußerte sich zunächst nicht öffentlich.
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3: Hey, hör mal, das wäre ja mega, wenn Dieter und Thomas wieder zusammenkommen würden, was er gerade in Nachrichten erzählt hat. Das wäre mega, wäre das. Aber nochmal Modern Talking, wie viele Reunion, wäre das jetzt die 5., 12? Ich weiß es nicht, aber das ist ideales Wetter, um Modern Talking zu hören. Heute mal Sonne, mal Wolken, 27 Grad, das sind unsere Tageshöchste Werte heute. 21, die haben wir aktuell gemessen hier bei uns vorm Studio.
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3: Da ist immer noch der liegen gebliebene Lastwagen und es liegen Reifenteile auf der A2 Dortmund in Richtung Hannover zwischen Rehren und Bad Nenndorf. Da müsst ihr auf jeden Fall aufpassen. Auf der A7, Hamburg Richtung Hannover, da hat es zwischen Westenholz und Berghof gekracht. Da haben wir aktuell 6 Kilometer Stau. Dauert hier eine gute Stunde länger. Hat es nämlich aktuell einen Unfall gegeben. Das war es dann aber auch schon von den Straßen. Wenn ihr was seht, ein Stau, ein Blitzer oder irgendwas anderes, von dem ich auf die Straße gehört, 050 21 40 30. Gute Fahrt.

mit Gimme Gimme auf Radio Mittelweser. Und wenn wir so gucken, was liegt heute eigentlich noch so an? Es ist Freitag, es ist Wochenende. Was habt ihr denn eigentlich so am Wochenende geplant? Geht ihr irgendwie weg oder sagt ihr, nö, ich mache irgendwie so ein klein bisschen was Ruhiges? Oder sagt ihr, na, da ist einiges los bei uns in der Region. Das könnt ihr ganz gerne mal erzählen, was ihr so am Wochenende vorhabt. 050 21 40 30.

Heute vor 11 Jahren, da haben einige Leute geheiratet. Ja gut, kann man sagen, klar, aus Liebe kann man heiraten. So war es zum Beispiel auch in New Berlin in Illinois. Da haben nämlich Joel Berger und Ashley King geheiratet. Und da hat sich dann die gleichnamige Kette, also von den Berger und den King, gesagt, Mensch, komm, das können wir doch auch machen. Wir sponsern die ganze Hochzeit. Das zahlen wir komplett, weil das ist marketingtechnisch richtig genial. So, und vielleicht haben die wahrscheinlich auch in dem Fastfood-Restaurant geheiratet. Und da stellen wir uns natürlich die Frage, wenn ihr eure bessere Hälfte dort heiraten müsstet, wo ihr euch kennengelernt habt, wo wäre das dann? Erzählt mal einfach eine WhatsApp oder Sprachnachricht an 050 21 40 30. Gute Fahrt!

0: Lass uns mal eben auf das gucken, was wichtig ist. Darüber wird in Nienburg und dem Landkreis aktuell so gesprochen. Der Stolzenauer Gemeinderat, der hat die Pläne für einen neuen Markt bzw. zwei neue Märkte am Edeka Center erneut abgelehnt. Bereits zum dritten Mal mittlerweile. Die CDU-Mehrheit, die hält weiterhin an einer Ansiedlung im Ortskern fest. Nun soll ein neuer rechtssicherer Bebauungsplan erstellt werden und der soll denn dafür sorgen, dass es endlich funktioniert, so wie es geplant ist. Bis dahin gilt für das Gewerbegebiet West eine sogenannte Veränderungssperre. Die Stadt Nienburg, die hat Gerüchte über eine Verschiebung der Sanierung der Ziegelkampfstraße jetzt zurückgewiesen. Nach Angaben der Stadt soll die Ausschreibung planmäßig laufen. Baubeginn ist im vierten Quartal diesen Jahres. Wegen des schlechten Straßenzustandes fahren ja seit Februar die Busse nicht mehr über die Ziegelkampfstraße. Die Buslinie 4 wird weiterhin umgeleitet. Und vor dem Amtsgericht in Nienburg, da ist ein Verfahren wegen mutmaßlichen Sozialbetrugs eingestellt worden. Ein 37-Jähriger, der sollte sich wegen unrechtmäßig bezogener Sozialleistung vor Gericht verantworten. Doch der Angeklagte überbrachte dem Gericht einen umfangreichen Rückzahlungsnachweis. Und da der entstandene Schaden zu großen Teilen schon abgegolten war, wurde das Verfahren eingestellt.
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0: Mal Sonne, mal Wolken, dazu weht ein böiger bis auffrischender Wind ab und zu rum. 27 Grad, das sind unsere Tageshöchste. Werde heute Abend, kann es auch Regen geben. Mehr als 20 Grad kriegen wir am Wochenende nicht dazu. Mal Sonne, mal Wolken, so ein bisschen Wind, gerade am Sonnabendnachmittag und Sonnabendabend. Auch am Sonntag müssen wir immer mit einem böigen bis auffrischenden Wind rechnen, bei maximal 19 Grad.
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0: Jetzt haben wir so ein klein bisschen auf die Straßen zu gucken. Mal sehen, was da jetzt aktuell so los ist. Schönen guten Tag, Autofahrer. Da sehen wir bei euch auf den Straßen, da ist nach wie vor der liegen gebliebene Lastwagen und die Reifenteile. A2 Dortmund in Richtung Hannover zwischen Rehren und Bad Nenndorf. Es gab einen Unfall mit mehreren Fahrzeugen auf der A7 Hannover in Richtung Hamburg zwischen Berghof und Schwarmstedt. Da müsst da auch aufpassen. In Rohrsen, da stehen sie an einer alten Schule und machen teure Fotos. Und falls ihr noch irgendwas seht, was nicht auf die Straße gehört, Staus, Blitzer oder sonst wie irgendwas, sagt Bescheid. 050 21 40 30. Gute Fahrt.
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0: ELO, das Electric Light Orchestra, ist einer unserer Hits, die wir noch bis um 12 haben. Ich bin Chris Berning. Guten Tag.

Jetzt ist mir der Song hier weggefallen, das sollte ja eigentlich gar nicht, ne? Ja, eigentlich sollte die mit Mr. Blue Sky fertig werden und dann hatten wir was ganz anderes geplant. Wir wollten nämlich dann diesen Song hier eigentlich spielen und das machen wir jetzt auch. Hier ist Mr. David Bowie und Live on Mars.

Wir sind mittendrin in den Sommerferien und zahlreiche Nordrhein-Westfäler, NRWler, wie sie im Fachkreis auch genannt werden, die machen ja hier bei uns im Norden auch ganz gerne mal Urlaub. Ne? Und zum Beispiel der Ruhrpott-Slang und das Norddeutsche, das ist gar nicht so unterschiedlich, aber doch gibt es da schon so den einen oder anderen feinen Unterschied, den man wissen muss. Wenn der Norddeutsche sagt, jo, ne, und dabei dann auch noch so ein bisschen komisch guckt, dann ist das ein Gesichtsausdruck und das zählt als ganzer Satz. Also während wir jo sagen, sagen die in NRW, jau. So. Und moin ist das gleiche wie Tag auch. Begrüßung zählt in Norddeutsch übrigens als ganzer Satz und Gespräch. Das nur mal so am Rande. Sabbeln, das ist ein Pläuschen halten, ne? Bezeichnet Sätze mit mehr Worten als nötig. Zum Beispiel moin, moin, aber das machen nur Touristen. So, und dann gibt es noch Schietwetter. Das ist bei euch in Nordrhein-Westfalen uselig. Und das geht hier nur bei schlechter Kleidung. Und man muss wirklich aufpassen. Auf keinen Fall moin, moin oder gar guten Moin sagen, weil wenn man guten Moin im Norden sagt, dann merken die anderen sofort, oh, na, das sind Urlauber, die können gar nicht von hier kommen. Und wenn jemand guten Moin sagt, musst du gucken, dass du ganz, ganz, ganz schnell wegkommst und das weitersuchst. Ja, guten Moin, da wird selbst der ruhigste Norddeutsche ein bisschen Pferde außer Haut sozusagen. Und sagt dann, oh, ha, ha, ha.

Die roten Autokennzeichen, die habt ihr bestimmt schon mal gesehen. Ne? Und dann denken viele von euch wahrscheinlich, ja, das sind doch diese Händlerkennzeichen. Stimmt, aber die darf eben auch nicht jeder nach Belieben benutzen. Die Polizei Nienburg erinnert jetzt noch einmal daran, dass rote Kennzeichen ausschließlich für Probe-, Prüfungs- oder Überführungsfahrten gedacht sind. Also zum Beispiel für die Werkstatt oder auch die Autohäuser. Ne? Für den Einkauf, den Familienausflug oder Fahrt zur Arbeit sind die nicht gemacht. Dafür sind die tabu. So, und das ist auch ganz wichtig, das mal zu sagen, denn es gab jetzt einen aktuellen Fall hier bei uns im Landkreis Nienburg. Bei einer Verkehrskontrolle stellt die Polizei ein Auto mit roten Kennzeichen fest. Das Fahrzeug, das war aber gar nicht ordnungsgemäß eingetragen. Außerdem bestand offenbar kein gültiger Haftpflichtversicherungsschutz. Und die Fahrt diente auch nach bisherigen Kenntnissen nur einem privaten Einkauf und nicht irgendwie der Überführung zur Autowerkstatt oder so. Infolgedessen gab es gleich mehrere Straftaten. Deshalb gilt, wer rote Kennzeichen nutzt, sollte die Regeln unbedingt kennen. Denn aus einem vermeintlich harmlosen, Autofahrt kann nämlich ganz schnell mal ein teurer Spaß werden. Und das muss ja nun auch nicht sein, ne?

0: Martin Garrix und Animals auf Radio Mittelweser. Das war es jetzt auch von mir. Ich entlasse euch jetzt ins Wochenende. Morgen nicht vergessen, ab 10, Michi Sportstunde, ganz großes Tennis zum letzten Mal hier bei uns auf Radio Mittelweser. Ich bin Chris Bönnig, wir hören uns dann am Montag ab 6 zu meiner vorletzten Sendung wieder. Mir ist dann mal eingefallen, macht bloß keinen Blödsinn, ich kriege das eh raus.
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1: Ich bin Thomas Bleskin. Schwere Unwetter haben in Baden-Württemberg und weiteren Teilen Deutschlands zahlreiche Feuerwehreinsätze ausgelöst. In Karlsruhe wurde nach Polizeiangaben ein Mensch von einem umstürzenden Baum getötet.
2: Umgestürzte Bäume, vollgelaufene Keller und beschädigte Autos. Das Unwetter hat die Einsatzkräfte die ganze Nacht auf Trab gehalten. Allein in Karlsruhe gab es mehr als 250 Einsätze. Auch in anderen Teilen Baden-Württembergs mussten Feuerwehren und THW immer wieder ausrücken. Blitze sind eingeschlagen, Dächer wurden abgedeckt. Und das war wohl erst der Anfang, sagt der Deutsche Wetterdienst. Im Laufe des Tages wird es in vielen Regionen demnach wieder sehr ungemütlich. Zoe Tassovali, Redaktion.
1: Deutschland und Frankreich bauen ihre Zusammenarbeit bei der nuklearen Abschreckung aus. Bundeskanzler Merz und Präsident Macron beschlossen die erstmalige Beteiligung Deutschlands an einer französischen Nuklearübung. Die Kooperation soll nach Angaben beider Länder die nukleare Abschreckung der NATO ergänzen und stärken.
3: Wirklich gut lief es zuletzt nicht. Ein gemeinsames Kampfjet-Projekt ist krachend gescheitert. Aber beide Seiten wollen nun in anderen Bereichen zusammenarbeiten, auch über Frankreichs Atomwaffen reden, die Deutschland schützen könnten. Erst auf

0: Auf einem Militärflugplatz, dann auf einem Schloss. Harmonie demonstrieren ist angesagt, möglichst viel auf den Weg bringen. Denn bei den kommenden Wahlen in Frankreich tritt Macron nicht mehr an. Claudia Wächter, Nachrichtenredaktion.
1: Vor der schleswig-holsteinischen Ostseeküste ist möglicherweise erneut ein Buckelwal unterwegs. Die Sichtungen stammen aus dem Bereich vor Heiligenhafen. Nach Angaben des Deutschen Meeresmuseums reicht die Qualität der Fotos und Videos zwar nicht für eine eindeutige Bestimmung aus, Größe und Erscheinungsbild würden aber für einen Buckelwal sprechen. Vor der dänischen Ostseeküste war in den vergangenen Wochen immer wieder ein offenbar krankes Tier beobachtet worden. Das Interesse der Menschen in Deutschland an Mode ist einer Studie zufolge deutlich gesunken. Nach einer Umfrage des Instituts InnoFact im Auftrag des Verbands German Fashion informieren sich inzwischen 40% nicht aktiv über Kleidung, deutlich mehr als noch 2022. Zugleich verliert Nachhaltigkeit beim Modekauf an Bedeutung. Am wichtigsten bleiben für Verbraucher eine gute Passform, Komfort, Qualität und ein gutes Preis-Leistungs-Verhältnis.
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1: Ich bin Thomas Bleskin. Schwere Unwetter haben in Baden-Württemberg und weiteren Teilen Deutschlands zahlreiche Feuerwehreinsätze ausgelöst. In Karlsruhe wurde nach Polizeiangaben ein Mensch von einem umstürzenden Baum getötet.
2: Umgestürzte Bäume, vollgelaufene Keller und beschädigte Autos. Das Unwetter hat die Einsatzkräfte die ganze Nacht auf Trab gehalten. Allein in Karlsruhe gab es mehr als 250 Einsätze. Auch in anderen Teilen Baden-Württembergs mussten Feuerwehren und THW immer wieder ausrücken. Blitze sind eingeschlagen, Dächer wurden abgedeckt. Und das war wohl erst der Anfang, sagt der Deutsche Wetterdienst. Im Laufe des Tages wird es in vielen Regionen demnach wieder sehr ungemütlich. Zoe Tassovali, Redaktion.
1: US-Präsident Donald Trump hat wenige Monate vor den Zwischenwahlen zum Kongress erneut Zweifel an der Verlässlichkeit des amerikanischen Wahlsystems geschürt. In einer Fernsehansprache behauptete er, China habe seit 2020 in großem Stil Wahldaten gestohlen und Journalisten für kritische Berichte bezahlt. Belege aus Geheimdienstinformationen sollen demnach veröffentlicht werden. DGB-Chefin Jasmin Fahimi erwartet zunehmende Arbeitsausfälle durch Extremtemperaturen. Sie fordert deshalb ein neues Hitzeausfallgeld.
3: Mittlerweile klagt jeder Dritte über Hitzestress.

0: Stress im Job, gerade bei schwerer körperlicher Arbeit und wenn Zeitdruck besteht. Pflegekräfte, Paketzusteller und Einsatzkräfte hätten es bei hohen Temperaturen oft sehr schwer, so Fahimi. Jeder Hitzetag kostet die Wirtschaft 431 Millionen Euro. Da könne man es sich nicht mehr leisten, untätig zu sein. Nötig sei mehr Hitzeschutz. Gleichzeitig könnten die Firmen auch anderweitig vorsorgen, so die DGB-Chefin, durch Verschattung und bereitgestellte Getränke oder auch indem kurzfristig die Kleiderordnung gelockert wird. Tanja Wagner, Nachrichtenredaktion.
1: Netflix hat in diesem Jahr nach eigenen Angaben bei rund 300 Produktionen künstliche Intelligenz eingesetzt. Co-Chef Sarandos sagte, damit würden unter anderem Menschenmengen oder historische Schlachtszenen erzeugt, die sonst oft aus Zeit- oder Kostengründen nicht realisiert würden. KI sei dabei lediglich ein Werkzeug für Filmschaffende. Trotz steigender Umsätze und Gewinne geriet die Netflix-Aktie nach Vorlage der Quartalszahlen unter Druck.
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3: Schön, dass ihr am Nachmittag mit mir und Radio Mittelweser unterwegs seid. Ich bin India Kulik. Egal, ob ihr gerade durch den Landkreis Nienburg fahrt oder zu Hause entspannt, wir liefern euch den passenden Soundtrack. Weiter geht's mit Musik.

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Ein kleiner Blick auf die Uhr. Wir sind mitten im Nachmittag und hier läuft weiter eure Musik am Stück. Einfach zurücklehnen, weitermachen, genießen. Der nächste Song wartet schon. Ich bin India Kulik und ihr hört Radio.

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Damit schließen wir diese Runde ab. In der nächsten Stunde wartet schon das nächste Highlight auf euch. Bleibt also einfach dran. Ich bin India Kulig und ihr hört Radio Mittelweser.

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1: Ich bin Thomas Bleskin. Schwere Unwetter haben in Baden-Württemberg und weiteren Teilen Deutschlands zahlreiche Feuerwehreinsätze ausgelöst. In Karlsruhe wurde nach Polizeiangaben ein Mensch von einem umstürzenden Baum getötet.
2: Umgestürzte Bäume, vollgelaufene Keller und beschädigte Autos. Das Unwetter hat die Einsatzkräfte die ganze Nacht auf Trab gehalten. Allein in Karlsruhe gab es mehr als 250 Einsätze. Auch in anderen Teilen Baden-Württembergs mussten Feuerwehren und THW immer wieder ausrücken. Blitze sind eingeschlagen, Dächer wurden abgedeckt. Und das war wohl erst der Anfang, sagt der Deutsche Wetterdienst. Im Laufe des Tages wird es in vielen Regionen demnach wieder sehr ungemütlich. Zoe Tassovali, Redaktion.
1: US-Präsident Donald Trump hat wenige Monate vor den Zwischenwahlen zum Kongress erneut Zweifel an der Verlässlichkeit des amerikanischen Wahlsystems geschürt. In einer Fernsehansprache behauptete er, China habe seit 2020 in großem Stil Wahldaten gestohlen und Journalisten für kritische Berichte bezahlt. Belege aus Geheimdienstinformationen sollen demnach veröffentlicht werden. DGB-Chefin Jasmin Fahimi erwartet zunehmende Arbeitsausfälle durch Extremtemperaturen. Sie fordert deshalb ein neues Hitzeausfallgeld.
3: Mittlerweile klagt jeder Dritte über Hitzestress im Job, gerade bei schwerer körperlicher Arbeit und wenn Zeitdruck besteht. Pflegekräfte, Paketzusteller und Einsatzkräfte hätten es bei hohen Temperaturen oft sehr schwer, so Fahimi. Jeder Hitzetag kostet die Wirtschaft 431 Millionen Euro. Da könne man es sich nicht mehr leisten, untätig zu sein. Nötig sei mehr Hitzeschutz. Gleichzeitig könnten die Firmen auch anderweitig vorsorgen, so die DGB-Chefin, durch Verschattung und bereitgestellte Getränke oder auch indem kurzfristig die Kleiderordnung gelockert wird. Tanja Wagner, Nachrichtenredaktion.
1: Netflix hat in diesem Jahr nach eigenen Angaben bei rund 300 Produktionen künstliche Intelligenz eingesetzt.

0: gesetzt. Co-Chef Sarandos sagte, damit würden unter anderem Menschenmengen oder historische Schlachtszenen erzeugt, die sonst oft aus Zeit- oder Kostengründen nicht realisiert würden. KI sei dabei lediglich ein Werkzeug für Filmschaffende. Trotz steigender Umsätze und Gewinne geriet die Netflix-Aktie nach Vorlage der Quartalszahlen unter Druck.
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2: Hallo zusammen. Wir starten in die nächste Runde Musik für deinen frühen Nachmittag im Landkreis Nienburg. Egal, ob du gerade im Büro sitzt, auf dem Hof arbeitest oder zu Hause durchschnaufst, die Sendung gehört ganz dir. Wir spielen, was den Tag leichter macht. Viel Spaß mit der nächsten Musikstrecke. Ich bin India Kulig und ihr hört Radio mit mir.

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Ihr seid mitten im Nachmittag unterwegs und wir begleiten euch weiter durch diesen Tag im Landkreis Nienburg. Vielleicht sitzt ihr gerade im Büro, seid auf dem Heimweg von der Schule oder gönnt euch eine kleine Pause mit Kaffee und Blick aus dem Fenster. Egal wo ihr seid, wir liefern euch die passende Musik dazu. Und genau damit geht's jetzt auch weiter. Ich bin Elia Kullig und ihr hört Radio Nienburg.

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Wir sind am Ende dieser Stunde angekommen, aber die nächste steht schon bereit. Bleibt dran, nach den Weltnachrichten geht's weiter mit neuen Geschichten und guter Musik. Ich bin India Kulik und ihr hört Radio Mittelweser.

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1: Ich bin Dirk Zeitler. Schwere Unwetter haben im Südwesten und Süden des Landes große Schäden angerichtet. Bei Karlsruhe wurde ein Mensch von einem umstürzenden Baum erschlagen. Der Deutsche Wetterdienst warnt für weite Teile Deutschlands heute vor Orkanböen, Starkregen und bis zu 3 cm großen Hagelkörnern.
2: Umgestürzte Bäume, vollgelaufene Keller und beschädigte Autos. Das Unwetter hat die Einsatzkräfte die ganze Nacht auf Trab gehalten. Allein in Karlsruhe gab es mehr als 250 Einsätze. Auch in anderen Teilen Baden-Württembergs mussten Feuerwehren und THW immer wieder ausrücken. Blitze sind eingeschlagen, Dächer wurden abgedeckt. Und das war wohl erst der Anfang, sagt der Deutsche Wetterdienst. Im Laufe des Tages wird es in vielen Regionen demnach wieder sehr ungemütlich. Zoe Tassovali, Nachrichtenredaktion.
1: Deutschland und Frankreich bauen ihre Zusammenarbeit bei der nuklearen Abschreckung aus. Bundeskanzler Merz und Präsident Macron beschlossen in Nörvenich die erstmalige Beteiligung Deutschlands an einer französischen Nuklearübung. Die Kooperation soll nach Angaben beider Länder die nukleare Abschreckung der NATO ergänzen und stärken. Immer mehr Menschen wollen eine Klimaanlage zu Hause. Jeder Fünfte denkt angesichts der heißer werdenden Sommer darüber nach, sich eine anzuschaffen. Der Bundesgerichtshof in Karlsruhe hat nun die Rechte von Wohnungseigentümern diesbezüglich klargestellt.
3: Eine Hausgemeinschaft kann nämlich nicht pauschal sagen, eine Klimaanlage kommt überhaupt nicht in Frage. Auch nicht, wenn die Geräusche macht oder warme Abluft abgibt. Solche Beeinträchtigungen sind hinnehmbar, sagen die Richter. Konkret geht's um sogenannte Split-Anlagen, also solche, die eine Einheit drinnen und eine andere draußen auf dem Balkon haben. Der Verkauf solcher Anlagen ist in den vergangenen Jahren rasant gestiegen. Claudia Wächter, Nachrichtenredaktion.
1: Vor der schleswig-holsteinischen Ostseeküste ist möglicherweise erneut ein Buckelwal unterwegs. Das Deutsche Meeresmuseum erhielt 2 Sichtungsmeldungen vor Heiligenhafen. Nach Angaben der Fachleute lässt die Qualität der Bilder keine eindeutige Bestimmung zu. Größe und Erscheinungsbild sprechen aber für den zuletzt vor Dänemark beobachteten Buckelwal.
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4: Und damit sind wir am frühen Nachmittag angelangt und geben den Tag ganz an die Musik ab. Egal, ob ihr gerade im Landkreis Nienburg unterwegs seid, im Büro sitzt oder zu Hause eine kleine Pause einlegt. Bleibt einfach dran, genießt die nächsten Songs und macht euch einen entspannten weiteren Tag. Ich bin Indira Kullig und ihr hört Radio Mittelweser.

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Ein Gruß an alle, die gerade im Landkreis Nienburg unterwegs sind. Egal ob in Steimke, Liebenau oder irgendwo dazwischen. Wir wissen, der Nachmittag kann manchmal ein bisschen zäh sein. Deshalb gibt's bei uns heute extra viel Musik, die euch ein bisschen Energie oder ein bisschen Entspannung schenkt. Je nachdem, was ihr gerade braucht. Ich bin India Kulik und ihr hört Radio.

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Die Uhr tickt Richtung nächste Stunde und wir natürlich mit. Gleich geht's weiter mit frischen Themen, guter Musik und allem, was dazugehört. Ich bin Indira Kullig und ihr hört Radio Mittelweser.

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1: Ich bin Dirk Zeitler. Am Mittwoch hatten Unionsfraktionschef Spahn und sein Ehemann Daniel Funke bekannt gegeben, dass sie Eltern geworden sind, mit Hilfe einer Leihmutter aus den USA. In Deutschland ist Leihmutterschaft verboten, auch die CDU ist für das Verbot. Deshalb fordert jetzt ein ranghoher CDU-Politiker Spahns Rücktritt als Fraktionschef.
2: Das geht gar nicht, meint Daniel Peters, CDU-Landeschef in Mecklenburg-Vorpommern. Jens Spahn habe sich mit der Leihmutterschaft in den USA in voller Absicht über deutsches Recht hinweggesetzt. Deshalb, so Peters im Bild-Interview, sei Spahn als Vorsitzender der Unionsfraktion nicht mehr tragbar. Die CDU stehe für Glaubwürdigkeit und Klarheit, gerade in sensiblen ethischen Fragen. Und Spahn habe eine besondere Vorbildfunktion in der Partei. Peters ist Mitglied im CDU-Bundesvorstand und führt gerade einen Landtagswahlkampf. Thomas Thonfeld, Nachrichtenredaktion.
1: Deutschland und Frankreich bauen ihre Zusammenarbeit bei der nuklearen Abschreckung aus. Bundeskanzler Merz und Präsident Macron beschlossen in Nörve nicht den Start einer gemeinsamen Nuklearkooperation.
3: Auslöser ist vor allem die angespannte Sicherheitslage in Europa. Frankreich hatte seinen europäischen Partnern schon vor Jahren angeboten, enger bei der nuklearen Abschreckung zusammenzuarbeiten. Jetzt macht Deutschland diesen Schritt auch und es gab auch schon die erste gemeinsame Übung. Damit ist die Zusammenarbeit praktisch schon gestartet. Frankreich und Deutschland wollen damit ein Zeichen setzen und die Abschreckung in Europa stärken, sowie die Verteidigung innerhalb der NATO so ergänzen. Zoe Tassovali, Nachrichtenredaktion.
1: Andy Burnham ist zum neuen Vorsitzenden der britischen Regierungspartei Labour ernannt worden. Der frühere Bürgermeister von Greater Manchester tritt die Nachfolge von Keir Starmer an, der im Juni seinen Rücktritt erklärt hatte. Burnham ist der große Hoffnungsträger der Partei. Er soll am Montag neuer Premierminister werden. Schwere Unwetter haben im Südwesten und Süden des Landes große Schäden angerichtet. Bei Karlsruhe wurde ein Mensch von einem umstürzenden Baum erschlagen. Der Deutsche Wetterdienst warnt für weite Teile Deutschlands heute vor Orkanböen, Starkregen und bis zu 3 cm großen Hagelkörnern.
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4: Der Landkreis Nienburg klingt jetzt wieder nach guter Laune. Wir füllen deinen Nachmittag mit Musik, die trägt, entspannt und manchmal auch ein bisschen überrascht. Bleib gern bei uns, es wird melodisch. Ich bin India Kulik und ihr hört Radio Mittelweser.

Ich bin Folgendes, es gibt wahrscheinlich heute Abend hier in dieser Halle auch etliche Jungs, die gern mit Jungs zusammen sind und Mädchen, die es bevorzugen, mit Mädchen zusammen zu sein. Und es gibt auch, wahrscheinlich nicht heute hier in dieser Halle, aber sonst so, eine Menge Ochsenköpfe, die sagen, das ist krank und pervers. Und vor 35, 40 Jahren wurden Leute für sowas ins KZ gestellt. Und deswegen muss ein klarer Song darüber gemacht werden, der heißt Na und?

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Vielleicht habt ihr heute schon einiges geschafft oder seid noch mitten im Tagesprogramm. Hier bei uns bekommt ihr zwischendurch einen kleinen musikalischen Reset. Einfach mal durchatmen, den Kopf frei bekommen und den Moment genießen. Wir bleiben für euch in der Musikspur und machen direkt weiter. Ich bin India Kollegin.

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Das war's von mir für diesen Nachmittag hier im Landkreis Nienburg. Die Musik übernimmt jetzt Egon Garding und begleitet euch weiter. Vielleicht seid ihr gerade auf der B6 unterwegs, vielleicht im Garten oder einfach mitten im Alltag. Wie auch immer, bleibt gut gelaunt und lasst euch von den nächsten Titeln ein bisschen tragen. Ich bin India Kulig und ihr hört Radio Mittelweser.

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1: Ich bin Dirk Zeitler. Bundeskanzler Merz hat Frankreichs Staatspräsident Macron eine enge Partnerschaft zugesagt. Die Freundschaft zu Frankreich und der gemeinsame Einsatz für ein einiges Europa sei der Kern der deutschen Außenpolitik, sagte er zum Abschluss des deutsch-französischen Regierungstreffens in Brühl.
2: Und wir werden genau das tun, was uns immer ausgezeichnet hat, was den Geist der deutsch-französischen Zusammenarbeit ausgezeichnet hat. Voller Vertrauen die gemeinsame Arbeit leisten für Frankreich, für Deutschland, aber auch für die gesamte Europäische Union.
1: Wir zählen auf euch und ihr könnt auf uns zählen, ihr könnt euch auf uns verlassen, sagte der CDU-Vorsitzende. Am Mittwoch hatte Unionsfraktionschef Spahn und sein Ehemann Daniel Funke bekannt gegeben, dass sie Eltern geworden sind, mit Hilfe einer Leihmutter aus den USA. In Deutschland ist die Leihmutterschaft verboten. Auch die CDU ist für das Verbot. Deshalb fordert jetzt ein ranghoher CDU-Politiker Spahns Rücktritt als Fraktionschef.
3: Das geht gar nicht, meint Daniel Peters, CDU-Landeschef in Mecklenburg-Vorpommern. Jens Spahn habe sich mit der Leihmutterschaft in den USA in voller Absicht über deutsches Recht hinweggesetzt. Deshalb, so Peters im Bild-Interview, sei Spahn als Vorsitzender der Unionsfraktion nicht mehr tragbar. Die CDU stehe für Glaubwürdigkeit und Klarheit, gerade in sensiblen ethischen Fragen. Und Spahn habe eine besondere Vorbildfunktion in der Partei. Peters ist Mitglied im CDU-Bundesvorstand und führt gerade einen Landtagswahlkampf. Thomas Thonfeld, Berlin.
1: Hohe Energiepreise und Konkurrenz aus dem Ausland setzen Europas Industrie unter Druck. Nun will die EU-Kommission mit dem Emissionshandel ein zentrales Klimaschutzinstrument für die Wirtschaft abschwächen. Die Gesamtzahl verfügbarer Rechte für den Ausstoß klimaschädlicher Gase wie Kohlendioxid soll langsamer abnehmen als bislang geplant, wie die Brüsseler Behörde vorschlägt. In einem illegalen Drogenlabor nahe Berlin haben Polizei und Zollfahnder rund 30 Kilogramm Crystal Meth sowie fast 50 Liter mutmaßliche Methamphetaminbase sichergestellt. Parallel zu der Durchsuchung in der Halle in Ludwigsfelde fanden die Ermittler in einer Berliner Wohnung neben Cannabisprodukten und Ketamin auch drei Schusswaffen. Die Behörden ermitteln gegen 12 Männer im Alter von 19 bis 47 Jahren.
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1: Ich bin Dirk Zeitler. Deutschland und Frankreich rücken bei der Sicherheitspolitik noch enger zusammen. Bundeskanzler Merz und Frankreichs Präsident Macron haben eine vertiefte Zusammenarbeit vereinbart, auch bei der nuklearen Abschreckung.
2: Auslöser ist vor allem die angespannte Sicherheitslage in Europa. Frankreich hatte seinen europäischen Partnern schon vor Jahren angeboten, enger bei der nuklearen Abschreckung zusammenzuarbeiten. Jetzt macht Deutschland diesen Schritt auch und es gab auch schon die erste gemeinsame Übung. Damit ist die Zusammenarbeit praktisch schon gestartet. Frankreich und Deutschland wollen damit ein Zeichen setzen und die Abschreckung in Europa stärken, sowie die Verteidigung innerhalb der NATO so ergänzen. Zoe Tassovali, Redaktion.
1: Nach der Rücktrittsforderung eines CDU-Landeschefs gegen Unionsfraktionschef Spahn wegen dessen Elternschaft mit Hilfe einer Leihmutter in den USA wird sich die CDU-Spitze mit dem Thema befassen. Das kündigte Bundeskanzler Merz nach dem deutsch-französischen Ministerrat in Brühl an. Ihm sei bewusst, dass dieses Thema sehr viele Menschen in Deutschland im Augenblick bewege, sagte der CDU-Chef auf Journalistennachfrage. Immer mehr Menschen wollen eine Klimaanlage zu Hause. Jeder Fünfte denkt angesichts der heißer werdenden Sommer darüber nach, sich eine anzuschaffen. Der Bundesgerichtshof hat nun die Rechte von Wohnungseigentümern diesbezüglich klargestellt.
3: Eine Hausgemeinschaft kann nämlich nicht pauschal sagen, eine Klimaanlage kommt überhaupt nicht in Frage. Auch nicht, wenn die Geräusche macht oder warme Abluft abgibt. Solche Beeinträchtigungen sind hinnehmbar, sagen die Richter. Konkret geht's um sogenannte Split-Anlagen, also solche, die eine Einheit drinnen und eine andere draußen auf dem Balkon haben. Der Verkauf solcher Anlagen ist in den vergangenen Jahren rasant gestiegen. Claudia Wächter, Nachrichtenredaktion.
1: Vor der schleswig-holsteinischen Ostseeküste ist möglicherweise erneut ein Buckelwal unterwegs. Das Deutsche Meeresmuseum erhielt 2 Sichtungsmeldungen vor Heiligenhafen. Nach Angaben der Fachleute lässt die Qualität der Bilder keine eindeutige Bestimmung zu. Größe und Erscheinungsbild sprechen aber für den zuletzt vor Dänemark beobachteten Buckelwal. Die dänische Umweltbehörde hält das Tier für krank und ruft dazu auf, Abstand zu halten.
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1: Ich bin Dirk Zeitler.

0: Deutschland und Frankreich rücken bei der Sicherheitspolitik noch enger zusammen. Bundeskanzler Merz und Frankreichs Präsident Macron haben eine vertiefte Zusammenarbeit vereinbart, auch bei der nuklearen Abschreckung.
1: Merz spricht von einem neuen gemeinsamen Weg. Deutschland und Frankreich stünden gerade in diesen Zeiten eng zusammen. Und das sei für beide Länder von unschätzbarem Wert. Eine Schlüsselrolle spiele dabei auch die weitere Unterstützung der Ukraine. Gleichzeitig bleibt die neue Partnerschaft nicht nur ein politisches Signal. Deutschland macht erstmals bei einer französischen Nuklearübung mit. Dafür haben deutsche und französische Kampfjets bereits gemeinsam trainiert. Die Zusammenarbeit soll die Sicherheit in Europa zusätzlich stärken. Soeta Sovali, Nachrichtenredaktion.
0: Vor der schleswig-holsteinischen Ostseeküste ist möglicherweise erneut ein Buckelwal unterwegs. Das Deutsche Meeresmuseum hat 2 Sichtungsmeldungen erhalten. Ob es sich tatsächlich um das Tier handelt, das zuletzt vor Dänemark beobachtet wurde, ist allerdings noch unklar.
2: Die Sichtungen stammen aus dem Bereich vor Heiligenhafen. Nach Angaben des Deutschen Meeresmuseums reicht die Qualität der Fotos und Videos zwar nicht für eine eindeutige Bestimmung aus, Größe und Erscheinungsbild würden aber für einen Buckelwal sprechen. Vor der dänischen Ostseeküste war in den vergangenen Wochen immer wieder ein offenbar krankes Tier beobachtet worden. Die Behörden dort riefen dazu auf, Abstand zu halten. Im Frühjahr hatte die Rettungsaktion für den Timmy genannten Buckelwal für Schlagzeilen gesorgt. Das Tier war später tot aufgefunden worden. Thomas Bleskin, Nachrichtenredaktion.
0: Ein starkes Erdbeben hat Südmexiko erschüttert und war auch im Nachbarland Guatemala zu spüren. Nach Angaben der US-Erdbebenwarte ereignete sich das Beben der Stärke 7,3 rund 48 Kilometer vor der mexikanischen Pazifikküste. Eine Tsunami-Warnung wurde herausgegeben. Die Menschen wurden aufgerufen, sich von der Küste fernzuhalten.
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2: Ich bin Dirk Zeitler. Privatem Glück, politisch unter Druck. Für Jens Spahn wackelt der Posten des Unionsfraktionsvorsitzenden.

0: an als Vorsitzender der Unionsfraktion nicht mehr tragbar. Die CDU stehe für Glaubwürdigkeit und Klarheit, gerade in sensiblen ethischen Fragen. Und Spahn habe eine besondere Vorbildfunktion in der Partei. Peters ist Mitglied im CDU-Bundesvorstand und führt gerade einen Landtagswahlkampf. Thomas Thonfeld, Nachrichtenredaktion.
1: Deutschland und Frankreich rücken bei der Sicherheitspolitik noch enger zusammen. Bundeskanzler Merz und Frankreichs Präsident Macron haben eine vertiefte Zusammenarbeit vereinbart. Es gehe um konventionelle Fähigkeiten, weitreichende Präzisionsschläge und Raketenabwehr, um die Eskalationsmöglichkeiten unterhalb der nuklearen Schwelle zu erhöhen, heißt es in einem Papier des deutsch-französischen Verteidigungs- und Sicherheitsrates. Vor der schleswig-holsteinischen Ostseeküste ist möglicherweise erneut ein Buckelwal unterwegs. Das Deutsche Meeresmuseum hat 2 Sichtungsmeldungen erhalten. Ob es sich tatsächlich um das Tier handelt, das zuletzt vor Dänemark beobachtet wurde, ist allerdings noch unklar.
2: Die Sichtungen stammen aus dem Bereich vor Heiligenhafen. Nach Angaben des Deutschen Meeresmuseums reicht die Qualität der Fotos und Videos zwar nicht für eine eindeutige Bestimmung aus, Größe und Erscheinungsbild würden aber für einen Buckelwal sprechen. Vor der dänischen Ostseeküste war in den vergangenen Wochen immer wieder ein offenbar krankes Tier beobachtet worden. Die Behörden dort riefen dazu auf, Abstand zu halten. Im Frühjahr hatte die Rettungsaktion für den Timmy genannten Buckelwal für Schlagzeilen gesorgt. Das Tier war später tot aufgefunden worden. Thomas Bleskin, Nachrichtenredaktion.
1: Ein starkes Erdbeben hat Südmexiko erschüttert und war im Nachbarland Guatemala ebenfalls zu spüren. Nach Angaben der US-Erdbebenwarte ereignete sich das Beben der Stärke 7,3 rund 48 Kilometer vor der mexikanischen Pazifikküste. Eine Tsunami-Warnung wurde herausgegeben. Die Menschen wurden aufgerufen, sich von der Küste fernzuhalten.
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1: Ich bin Dirk Zeitler. Deutschland und Frankreich rücken bei der Sicherheitspolitik noch enger zusammen. Bundeskanzler Merz und Frankreichs Präsident Macron haben eine vertiefte Zusammenarbeit vereinbart, auch bei der nuklearen Abschreckung.
2: Merz spricht von einem neuen gemeinsamen Weg. Deutschland und Frankreich stünden gerade in diesen Zeiten eng zusammen. Und das sei für beide Länder von unschätzbarem Wert. Eine Schlüsselrolle spiele dabei auch die weitere Unterstützung der Ukraine. Gleichzeitig bleibt die neue Partnerschaft nicht nur ein politisches Signal. Deutschland macht erstmals bei einer französischen Nuklearübung mit. Dafür haben deutsche und französische Kampfjets bereits gemeinsam trainiert. Die Zusammenarbeit soll die Sicherheit in Europa zusätzlich stärken. Zoe Tassovali, Nachrichtenredaktion.
1: Privat im Glück, politisch unter Druck. Für Jens Spahn wackelt der Posten des Unionsfraktionsvorsitzenden, nachdem er und sein Mann die Hilfe einer Leihmutter in den USA in Anspruch genommen haben. Nach Rücktrittsforderungen aus der CDU

0: Bereits als 15-Jähriger wurde er Mitglied in der Labour-Partei. 2001 zog er erstmals ins Parlament ein und später wurde er Minister unter Gordon Brown. Burnham scheiterte zweimal im Rennen um den Parteivorsitz. Dann machte er sich als Bürgermeister von Greater Manchester einen Namen, vor allem mit dem Ausbau des Nahverkehrs und als starke Stimme für den Norden Englands. Jetzt will er für das ganze Land zuständig sein. Am Montag wird der 56-Jährige der 7. britische Premierminister innerhalb von nur 10 Jahren. Aus London, Philipp Detlefs.
1: Vor der schleswig-holsteinischen Ostseeküste ist möglicherweise erneut ein Buckelwal unterwegs. Das Deutsche Meeresmuseum hat 2 Sichtungsmeldungen erhalten. Ob es sich tatsächlich um das Tier handelt, das zuletzt vor Dänemark beobachtet wurde, ist allerdings noch unklar.
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1: Ich bin Diana Kramer. Die Elternschaft von Unionsfraktionschef Jens Spahn zieht weite Kreise, weil er und sein Mann die Hilfe einer Leihmutter in den USA in Anspruch genommen haben, was in Deutschland rechtlich nicht möglich ist. Es gibt Vorwürfe der Doppelmoral und bereits Rücktrittsforderungen. Spahn selbst hat sich jetzt erklärt, er wolle die Entscheidung über seine politische Zukunft im Amt in die Hand der Unionsfraktion legen, erklärte er im Podcast Ronsheimer.
2: Jens Spahn erklärte, er habe lange gerungen, sei zerrissen, das Leben sei manchmal nicht schwarz und weiß. Gefährlich ist für Spahn vor allem die Kritik aus Unionskreisen. Es ist unklar, wie viel Rückhalt Spahn von der Unionsfraktion erwarten kann. Indirekt deutete er im Podcast Ronsheimer an, im Zweifelsfall auf sein Amt auch verzichten zu wollen.
3: Für mich gibt's, das wird mir jede Stunde immer bewusster, nichts Wichtigeres als meine Familie.
2: Bundeskanzler Merz braucht seinen Fraktionschef eigentlich für die Stabilität der Regierung und die Reformvorhaben. Vielleicht steht ihm Spahn nun aber doch einmal zu oft in der Kritik. René Thorau, Berlin.
1: Deutschland und Frankreich wollen den europäischen Pfeiler der NATO und die Verteidigungsbereitschaft Europas wesentlich stärken. Beim deutsch-französischen Regierungstreffen in Brühl wurde vereinbart, die strategische Zusammenarbeit weiterzuentwickeln, im Rüstungsbereich enger zusammenzuarbeiten und mehr gemeinsame Übungen der Streitkräfte abzuhalten. Vor der schleswig-holsteinischen Ostseeküste ist möglicherweise erneut

0: vorbereitet, sollte der Wald stranden. Das Land habe eine Meldekette etabliert, sagte eine Sprecherin. Bei einer möglichen erneuten Strandung werde man sich schnell mit Experten darüber abstimmen, was zu tun ist. Dirk Zeitler, Nachrichtenredaktion.
1: Über weite Teile des Landes sind heute teils schwere Gewitter gezogen. In Berlin legten ein Blitzeinschlag und ein umgestürzter Baum auf den Gleisen den S-Bahn-Verkehr teilweise lahm. Es kam auf mehreren S-Bahn-Strecken zu Verspätungen und Ausfällen.
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1: Ich bin Diana Kramer. Privat im Glück, politisch unter Druck. Für Jens Spahn wackelt der Posten des Unionsfraktionsvorsitzenden, nachdem er und sein Mann die Hilfe einer Leihmutter in den USA in Anspruch genommen haben. Denn in Deutschland ist Leihmutterschaft verboten und die CDU spricht sich klar gegen eine Legalisierung aus, so wie in der Vergangenheit auch Spahn selbst. Bundeskanzler Merz kündigte nun an, dass sich die CDU-Spitze mit dem Thema befassen wird.
2: Mir ist bewusst, dass dieses Thema in seiner ganzen Dimension menschlich, juristisch, gesellschaftlich, ethisch sehr viele Menschen im Augenblick in Deutschland aus diesem aktuellen Anlass bewegt. Wir haben dazu in Deutschland eine klare Rechtslage und alles Weitere werden wir in der nächsten Sitzung des Präsidiums der CDU Deutschlands besprechen.
1: Diese findet am Montag statt. Jens Spahn selbst wird an der Sitzung teilnehmen. Deutschland und Frankreich rücken bei der Sicherheitspolitik enger zusammen. Bundeskanzler Merz und Frankreichs Präsident Macron haben eine vertiefte Zusammenarbeit vereinbart, auch bei der nuklearen Abschreckung.
3: Merz spricht von einem neuen gemeinsamen Weg. Deutschland und Frankreich stünden gerade in diesen Zeiten eng zusammen. Und das sei für beide Länder von unschätzbarem Wert. Eine Schlüsselrolle spiele dabei auch die weitere Unterstützung der Ukraine. Gleichzeitig bleibt die neue Partnerschaft nicht nur ein politisches Signal. Deutschland macht erstmals bei einer französischen Nuklearübung mit. Dafür haben deutsche und französische Kampfjets bereits gemeinsam trainiert. Die Zusammenarbeit soll die Sicherheit in Europa zusätzlich stärken. Zoe Tassovali, Redaktion.
1: Nach den wiederaufgenommenen und gegenseitigen Angriffen zwischen den USA und dem Iran ist der Schiffsverkehr in der Straße von Hormuz wieder nahezu zum Erliegen gekommen. Nach aktuellen Daten passierten am Donnerstag lediglich 8 Schiffe die Meerenge. Vor Kriegsbeginn, Ende Februar, durchquerten im Schnitt mehr als 100 Schiffe täglich die Straße von Hormuz. Lidl und der Hersteller Jutro Tiefkühlfleisch

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1: Ich bin Diana Kramer. Die Elternschaft von Unionsfraktionschef Spahn zieht weite Kreise, weil er und sein Mann die Hilfe einer Leihmutter in den USA in Anspruch genommen haben. Neben offener Kritik, dem Vorwurf der Doppelmoral, gibt es auch erste Rücktrittsforderungen. Spahn selbst hat sich erstmals zu dem Thema im Podcast Ronsheimer geäußert.
2: Ich stelle mich der Debatte. Ich muss nur die Balance schaffen. Ich hoffe, das trifft auf Verständnis auch bei den Hörerinnen und Hörern. Es ist und bleibt was sehr Privates. Ich möchte meine Familie schützen, auch meinen Sohn schützen. Und gleichzeitig weiß ich, dass ich eben nicht nur Privatmensch bin, ist mir auch klar.
1: Spahn sagte außerdem, am Ende könne nur die Fraktion über seine Zukunft entscheiden. Am Montag wird sich das CDU-Präsidium mit dem Fall beschäftigen. Bundeswirtschaftsministerin Katharina Reiche hat einen neuen Entwurf des Erneuerbare-Energien-Gesetzes vorgelegt. An einigen Punkten wurde nachgebessert. Unter anderem wurden die geplanten Einschnitte bei der Förderung neuer kleiner Solaranlagen abgemildert. Statt die feste Einspeisevergütung komplett abzuschaffen, soll es jetzt übergangsweise eine abgesenkte Vergütung für bis zu 36 Monate geben. Immer mehr Menschen wollen eine Klimaanlage zu Hause. Jeder Fünfte denkt angesichts der heißer werdenden Sommer darüber nach. Der Bundesgerichtshof in Karlsruhe hat nun die Rechte von Wohnungseigentümern diesbezüglich klargestellt.
3: Eine Hausgemeinschaft kann nämlich nicht pauschal sagen, eine Klimaanlage kommt überhaupt nicht in Frage. Auch nicht, wenn die Geräusche macht oder warme Abluft abgibt. Solche Beeinträchtigungen sind hinnehmbar, sagen die Richter. Konkret geht es um sogenannte Split-Anlagen, also solche, die eine Einheit drinnen und eine andere draußen auf dem Balkon haben. Der Verkauf solcher Anlagen ist in den vergangenen Jahren rasant gestiegen. Claudia Wächter, Nachrichtenredaktion.
1: Schwere Gewitter haben in Berlin zu einem Unfall eines S-Bahn-Zuges mit rund 100 Fahrgästen geführt. Eine S-Bahn der Linie S1 prallte am Abend am S-Bahnhof Sundgauer Straße gegen einen umgestürzten herabhängenden Baum. Die Fahrgäste mussten ausharren, bis der Zug weiterfahren konnte. Verletzt wurde niemand, teilte die Bundespolizei mit. In Berlin-Pankow führte ein Blitzeinschlag zu Verspätungen und Ausfällen auf mehreren S-Bahn-Linien.
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0: Dankeschön. Dankeschön.
1: Dankeschön.
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2: Ich bin Diana Kramer. Das Elternglück von Unionsfraktionschef Jens Spahn zieht weite Kreise, weil er und sein Mann die Hilfe einer Leihmutter in den USA in Anspruch genommen haben, was in Deutschland rechtlich nicht möglich ist. Es gibt Vorwürfe der Doppelmoral und erste Rücktrittsforderungen. Spahn selbst hat sich jetzt geäußert, er wolle die Entscheidung über seine politische Zukunft im Amt in die Hand der Unionsfraktion legen. Das sagte er im Podcast Ronsheimer.
3: Jens Spahn erklärte, er habe lange gerungen, sei zerrissen, das Leben sei manchmal nicht schwarz und weiß. Gefährlich ist für Spahn vor allem die Kritik aus Unionskreisen. Es ist unklar, wie viel Rückhalt Spahn von der Unionsfraktion erwarten kann. Indirekt deutete er im Podcast Ronsheimer an, im Zweifelsfall auf sein Amt auch verzichten zu wollen.
4: Für mich gibt's, das wird mir jede Stunde immer bewusster, nichts Wichtigeres als meine Familie.
3: Bundeskanzler Merz braucht seinen Fraktionschef eigentlich für die Stabilität der Regierung und die Reformvorhaben. Vielleicht steht ihm Spahn nun aber doch einmal zu oft in der Kritik. René Thorau, Berlin.
2: Deutschland und Frankreich wollen den europäischen Pfeiler der NATO und die Verteidigungsbereitschaft Europas wesentlich stärken. Beim deutsch-französischen Regierungstreffen in Brühl wurde vereinbart, die strategische Zusammenarbeit weiterzuentwickeln, im Rüstungsbereich enger zusammenzuarbeiten und mehr gemeinsame Übungen ihrer Streitkräfte abzuhalten. Vor der schleswig-holsteinischen Ostseeküste ist möglicherweise erneut ein Buckelwal unterwegs. Das Deutsche Meeresmuseum hat 2 Sichtungsmeldungen vor Heiligenhafen erhalten. Droht jetzt ein ähnlicher Fall wie bei Buckelwal, Timmy?
5: Die Forscher können noch nicht bestätigen, dass das gesichtete Tier ein Buckelwal ist. Dafür ist das Bild- und Videomaterial, das ihnen vorliegt, qualitativ zu schlecht. Doch die Größe und das allgemeine Erscheinungsbild deuten darauf hin. Das Umweltministerium in Schleswig-Holstein ist nach eigenen Angaben darauf vorbereitet, sollte der Wal stranden. Das Land habe eine Meldekette etabliert, sagte eine Sprecherin. Bei einer möglichen erneuten Strandung werde man sich schnell mit Experten darüber abstimmen, was zu tun ist. Dirk Zeitler, Nachrichtenredaktion.
2: Über weite Teile des Landes sind am Nachmittag und Abend teils schwere Gewitter gezogen. In Berlin legten ein Blitzeinschlag und ein umgestürzter Baum den S-Bahn-Verkehr teilweise lahm. Es kam auf mehreren S-Bahn-Strecken zu Verspätungen und Ausfällen.
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1: Ich bin Diana Kramer. Privat im Glück, politisch unter Druck. Für Jens Spahn wackelt der Posten des Unionsfraktionsvorsitzenden, nachdem er und sein Mann die Hilfe einer Leihmutter in den USA in Anspruch genommen haben. Denn in Deutschland ist Leihmutterschaft verboten und die CDU spricht sich klar gegen eine Legalisierung aus, so wie in der Vergangenheit auch Spahn selbst. Bundeskanzler Merz kündigte nun an, dass sich die CDU-Spitze mit dem Thema befassen wird.
2: Mir ist bewusst, dass dieses Thema in seiner ganzen Dimension menschlich, juristisch, gesellschaftlich, ethisch sehr viele Menschen im Augenblick in Deutschland aus diesem aktuellen Anlass bewegt. Wir haben dazu in Deutschland eine klare Rechtslage und alles Weitere werden wir in der nächsten Sitzung des Präsidiums der CDU Deutschlands besprechen.
1: Diese findet am Montag statt. Jens Spahn selbst wird an der Sitzung teilnehmen. Deutschland und Frankreich rücken bei der Sicherheitspolitik enger zusammen. Bundeskanzler Merz und Frankreichs Präsident Macron haben eine vertiefte Zusammenarbeit vereinbart, auch bei der nuklearen Abschreckung.
3: Merz spricht von einem neuen gemeinsamen Weg. Deutschland und Frankreich stünden gerade in diesen Zeiten eng zusammen. Und das sei für beide Länder von unschätzbarem Wert. Eine Schlüsselrolle spiele dabei auch die weitere Unterstützung der Ukraine. Gleichzeitig bleibt die neue Partnerschaft nicht nur ein politisches Signal. Deutschland macht erstmals bei einer französischen Nuklearübung mit. Dafür haben deutsche und französische Kampfjets bereits gemeinsam trainiert. Die Zusammenarbeit soll die Sicherheit in Europa zusätzlich stärken. Zoe Tessovali, Redaktion.
1: Nach den wieder aufgenommenen und gegenseitigen Angriffen zwischen den USA und dem Iran ist der Schiffsverkehr in der Straße von Hormuz wieder nahezu zum Erliegen gekommen. Nach aktuellen Daten passierten am Donnerstag lediglich 8 Schiffe die Meerenge. Vor Kriegsbeginn, Ende Februar, durchquerten im Schnitt mehr als 100 Schiffe täglich die Straße von Hormuz. Lidl und der Hersteller Jutro Tiefkühlkost rufen eine Beerenmischung der Marke Freshona zurück. Es könne nicht ausgeschlossen werden, dass in dem Produkt Noroviren enthalten sind, heißt es in einer Mitteilung. Die Bio-Tiefkühl-Beerenmischung wurde fast deutschlandweit bei Lidl verkauft. Kunden können das Produkt in den Märkten zurückgeben.
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